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0: diese Deutschen sind mir jetzt böse. 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
1: Im Nachrichtenstudio begrüßt Sie Tom Brandenberger. Am Abend sind neue Vorwürfe gegen den Wiener Wirtschaftskammerpräsidenten Walter Ruck von der ÖVP bekannt geworden. Laut Kronenzeitung und Profil soll sich Ruck abschätzig über Vertreter der Industrie und über Wirtschaftsminister Hartmannsdorfer geäußert haben. Ruck selbst hat bisher alle Vorwürfe bestritten. Peter Daser berichtet.
2: Kronenzeitung und Profil zitieren, wie schon zuletzt aus einem Gesprächsprotokoll. Demnach soll Walter Ruck Vertreter der Industrie als wörtlich degenerierte Oberösterreicher bezeichnet haben. Wirtschaftsminister Wolfgang Hartmannsdorfer wiederum soll er mit Obersachbearbeiter der Regierung bezeichnet haben. Von Rucks Seite werden die Aussagen bestritten. Die Wirtschaftskammer Wien schreibt von angeblichen Zitaten einer nicht verifizierbaren und potenziell illegal angefertigten Tonaufnahme. Schon in den vergangenen Tagen wurden Aussagen Rucks aus so einem Protokoll zitiert. Unter anderem ging es ums Verschaffen von Posten und um Aussagen gegen Frauen. Bundeskanzler und ÖVP-Chef Christian Stocker hatte von zutiefst irritierenden Aussagen gesprochen und Aufklärung gefordert. Die Präsidentin der Wirtschaftskammer Österreich, Martha Schulz, hat Ruck indirekt den Rücktritt nahegelegt.
1: Ab sofort dauert der Weg aus den Schulden für viele wieder länger. Wer einen Privatkonkurs anmeldet, braucht für die Entschuldung wieder 5 statt bisher 3 Jahre. Grund ist das Auslaufen einer befristeten Regelung, die Österreich 2021 eingeführt hatte. Die Schuldenberatung spricht von einem Rückschritt. Gläubigervertreter begrüßen dagegen die längere Rückzahlungsdauer. Kaum ist die Fußball-WM in Mexiko, Kanada und den USA vorbei, beginnt US-Präsident Trump wieder einen Zollkonflikt mit einem der beiden Nachbarländer. Er hat einen 59% Zoll auf Importe aus Kanada angekündigt. Und in den nächsten Tagen dürfte der Zollstreit auch mit anderen Ländern wieder aufflammen, berichtet Markus Müller.
3: 50% Zoll auf viele Güter aus Kanada, von Wein über Baumaterial bis hin zu Sportausrüstung, kündigt Präsident Trump an. Einerseits, weil Kanada amerikanische Produkte diskriminiere, andererseits wegen der großen Waldbrände, die in den letzten Tagen riesige Rauchwolken und gefährlichen Smog bis in die Großstädte der Ostküste wie New York und Washington gebracht haben. Das sei schlecht für die Wirtschaft, klagt der Präsident. Unfair und ungerecht, meint dazu der Premier der Provinz Ontario, Doug Ford.
4: I get frustrated, just listening to these, a bunch of rubbish.
3: Es sei frustrierend, sich immer wieder diesen Unsinn anhören zu müssen, sagt er. Besser wäre es, wenn die USA bei der Bekämpfung der Brände helfen würden. Die neuen Zölle für Kanada sollen Mitte August in Kraft treten.
1: Nach dem Kentern einer Fähre vor der Küste von Guyana in Südamerika sind nach offiziellen Angaben 27 Todesopfer geborgen worden. Mindestens 83 weitere Menschen werden aber vermisst. Weil es keine vollständige Passagierliste gibt, ist die tatsächliche Zahl aber unklar. Unglücksursache war offenbar eine große Welle, die die Fähre zum Kentern brachte. Das waren die Nachrichten mit Tom Brandenberger.
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1: Im Nachrichtenstudio begrüßt Sie Tom Brandenberger. Und es geht immer weiter. Auch in der vergangenen Nacht hat es im Irankrieg wechselseitige Angriffe gegeben, die 10. Nacht in Folge. Die USA bombardieren Ziele im Iran und der reagiert mit Gegenschlägen auf US-Basen in den Nachbarländern. Matthias Humpelstetter berichtet.
2: Unheilverkündendes Drohnen von US-Kampfjets im Dunkel der Nacht. 5 Stunden lang dauern die neuen Angriffe an. Kommandozentralen, Verteidigungssysteme und Startrampen seien zerstört worden, so Angaben der US-Armee. Zum Beleg werden Videoaufnahmen verbreitet. Sie zeigen Gebäude und Ausrüstung, die sich in einer plötzlichen Wolke von Flammen und Rauch in Luft auflösen. US-Präsident Donald Trump hat zuletzt Rache geschworen für den Tod 3 US-Soldaten. Im Zentrum des wieder aufgeflammten Konflikts steht aber weiterhin die für den Ölhandel wichtige Straße von Hormuz. Der Iran blockiert die Meerenge, indem er Handelsschiffe bedroht und immer wieder auch angreift. Mit den neuen US-Attacken sollen die militärischen Möglichkeiten des Iran geschwächt werden.
1: Am Abend sind neue Vorwürfe gegen den Wiener Wirtschaftskammerpräsidenten Walter Ruck von der ÖVP bekannt geworden. Laut dem von Kronenzeitung und Profil veröffentlichten Gesprächsprotokoll hat sich Ruck abschätzig über Vertreter der Industrie und über Wirtschaftsminister Hartmannsdorfer geäußert. Hartmannsdorfer bezeichnete er demnach als Obersachbearbeiter der Regierung. Ruck selbst weist alle Vorwürfe zurück. Die Hitze und auch die Trockenheit der vergangenen Wochen belasten die Landwirtschaft schwer. Die Weizenernte musste rund 2 Wochen früher als sonst gestartet werden. Mit Ausfällen von rund 20% wird gerechnet. Wegen des geringen Niederschlags ist aber auch die Prognose für die Ernte im Herbst eher ernüchternd. So etwa in Niederösterreich, berichtet Robert Salzer.
3: Lorenz Mayer, seit gestern designierter Landwirtschaftskammerpräsident in Niederösterreich und Ackerbauer im Weinviertel, ist skeptisch, was die Erntemengen im Herbst bei unterschiedlichen Kulturen betrifft.
4: Wie hoch die Einbußen sein, glaube ich, kann man jetzt noch gar nicht schätzen, aber es sind mit Sicherheit Bestände dabei, die nicht einmal zur Ernte kommen werden. Wir sehen Maisbestände, wo der Kolben gar nicht mehr, das ist, wo die Körner dann draufsetzen, rausgeschoben werden können. Wir sehen Kürbisbestände, die jetzt mittlerweile Früchte, die sie angesetzt haben, abwerfen.
3: Aber nicht nur im Ackerbau ist die Trockenheit ein Problem, auch in der Futterwirtschaft. Und die Prognosen für die kommenden Wochen sagen keine wirkliche Entspannung voraus.
1: Rund 2 Millionen Menschen haben bis in den späten Abend in der spanischen Hauptstadt Madrid den Weltmeistertitel ihres Fußballnationalteams gefeiert. Bei der Parade im offenen Bus durch das Zentrum der Stadt jubelten sie den Spielern zu. Am Sibelesplatz präsentierten diese dann auf einer großen Bühne den WM-Pokal. Zuvor waren die frisch gebackenen Weltmeister auch schon von König Felipe empfangen worden. Das waren die Nachrichten mit Tom Brandenberger.
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1: Im Nachrichtenstudio begrüßt Sie Tom Brandenberger. Guten Morgen. Der Druck auf Wiens Wirtschaftskammerpräsident Walter Ruck steigt. Am Abend sind neue Vorwürfe gegen ihn bekannt geworden. Kronenzeitung und Profil zitieren erneut aus einem vertraulichen Gesprächsprotokoll. Michael Fröschler aus der Wirtschaftsredaktion. Worum geht's diesmal?
2: Ruck soll sich abschätzig über so wörtlich degenerierte Vertreter der Industrie und über ÖVP-Wirtschaftsminister Hartmannsdorfer geäußert haben. Dem Minister soll Ruck laut dem vom Profil und Kronenzeitung veröffentlichten Gesprächsprotokoll als Obersachbearbeiter der Regierung bezeichnet haben. Bei der Industrie gäbe es Kaviar-Frühstück und Sektbrunch. Ein Sprecher von Walter Ruck bestätigt die Aussagen nicht und verweist darauf, dass die Inhalte auf einer potenziell illegal angefertigten Tonaufnahme beruhen würden.
1: Und auch Ruck selbst weist bisher alle Vorwürfe zurück. Die 10. Nacht in Folge haben die USA Ziele im Iran angegriffen. Die iranische Armee reagiert mit Gegenschlägen auf US-Basen in den Nachbarländern. Katar, Ägypten und Pakistan versuchen indes erneut zu vermitteln. Laut US-Medien haben sie den beiden Kriegsparteien einen Vorschlag für eine 10-tägige Waffenruhe unterbreitet. Der neue britische Premier Burnham hält heute seine erste Kabinettssitzung ab und will dabei Maßnahmen gegen die steigenden Lebenshaltungskosten vorstellen. Gestern hat er unmittelbar nach seiner Ernennung sein Kabinett neu aufgestellt. Ex-Verteidigungsminister Healey wurde zum neuen Finanzminister ernannt und Außenminister wird der bisherige Energieminister Miliband. Offenbar aus Protest gegen das Vorgehen der US-Einwanderungsbehörde ICE gegen Migranten hat ein Mann in New York einen Brandsatz vor einem Gebäude der Behörde gezündet und mit einem Airsoft-Gewehr geschossen. Zwei Regierungsangestellte und ein Zivilist wurden verletzt. Der Verdächtige wurde festgenommen. Es soll sich um einen 43-jährigen ehemaligen Armeeangehörigen handeln. Spanien steht nach dem Fußball-WM-Titel weiter Kopf. In Madrid haben gestern fast 2 Millionen Menschen den Weltmeistern einen überwältigenden Empfang bereitet. Gerhard Braska.
3: Ja, schon am Flughafen war klar, das wird ein Triumphzug für die Geschichtsbücher. Nach der Ankunft haben Rodri, Lamal und Co. die Trainingsklamotten gegen Anzüge getauscht. Für die Höflichkeitsbesuche bei Regierungschef Sanchez und vor allem bei König Felipe, der die Helden gewürdigt hat.
4: Immensa gracias de toda España.
3: Danach geht's im offenen Bus an hunderttausenden Menschen vorbei Richtung Stadtzentrum. Immer wieder präsentieren die tanzenden Spieler den goldenen WM-Pokal. Und schließlich feiern weit mehr als 100.000 Menschen am Plaza de Cibeles mit ihren Helden Kapitän Rodri war der Einpeitscher. Und nach diesem stundenlangen Feiermarathon hat Coach Fuentes die Weltmeister in den Urlaub verabschiedet.
5: Viva España, gracias.
1: Das waren die Nachrichten mit Tom Brandenberger.
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1: Im Nachrichtenstudio begrüßt Sie Tom Brandenberger. Ab sofort dauert der Weg aus den Schulden für viele wieder länger. Wer einen Privatkonkurs anmeldet, braucht für die Entschuldung wieder 5 statt bisher 3 Jahre. Grund ist das Auslaufen einer befristeten Regelung, die Österreich 2021 eingeführt hatte. Das Thema polarisiert jedenfalls. Gläubigervertreter begrüßen die längere Rückzahlungsdauer. Warum eigentlich, Michael Fröschl?
2: Weil mehr Geld für die Gläubiger hereinkommt, wenn die Schuldner 5 Jahre statt 3 Jahre lang zurückzahlen müssen. Das bedeutet ja, dass ein Teil ihres Einkommens zugunsten der Gläubiger gepfändet wird. Laut KSV 1870 können Gläubiger künftig damit rechnen, von ihren Schuldnern um fast ein Drittel mehr Geld zurückzubekommen als bisher.
1: Die Schuldenberatung spricht dagegen von einem Rückschritt und einer möglichen Ungleichbehandlung.
2: So ist es, denn für Unternehmer, die hochverschuldet sind, bleibt es bei den 3 Jahren. Der Hintergrund: die EU will das unternehmerische Risiko zu scheitern anders bewerten und etwas abfedern, während es bei Privatpersonen oft um Schulden durch zu hohen Konsum gehe. Die Schuldenberatungen sehen darin jedoch Härtefälle und fordern gleiche Fristen für alle Personengruppen. So sieht das übrigens auch das SPÖ-geführte Justizministerium. Die Koalitionspartner waren aber dagegen. Daher dauert der Privatkonkurs jetzt wieder 5 Jahre.
1: Privatschulden muss man also ab sofort länger zurückzahlen. In der Causa rund um den Chef der Wiener Wirtschaftskammer Walter Ruck gibt es Stimmen für und gegen seinen Rücktritt. Bundeskanzler Stocker verlangt Aufklärung. Die Chefin der Bundeswirtschaftskammer Schulz legte Ruck indirekt den Rücktritt nahe. Rückendeckung bekommt er dagegen aus den Reihen der Wiener Wirtschaftskammer und aus dem Wirtschaftsbund. Zuletzt wurden neue Passagen aus einem Gesprächsprotokoll bekannt, wonach Ruck sich abschätzig über Vertreter der Industrie und über Wirtschaftsminister Hartmannsdorfer geäußert hat. Griechenland will E-Scooter für Kinder und Jugendliche unter 17 Jahren verbieten. Das Parlament soll heute darüber abstimmen. Hintergrund ist die steigende Zahl an Unfällen. Mehr von Sandra Aigner.
3: Circa 400 Kinder und Jugendliche sind voriges Jahr nach Unfällen mit E-Scootern in griechischen Krankenhäusern gelandet, hat die Vereinigung der Krankenhausmitarbeiter gezählt. Einige Unfälle haben auch tödlich geendet. Aus dem griechischen Verkehrsministerium heißt es, viele Minderjährige betrachten das Fahren mit E-Scootern wie ein Videospiel. Es sei nicht gelungen, sie ausreichend für die Gefahren zu sensibilisieren. Deshalb sollen unter 17-Jährige jetzt eben gar nicht mehr E-Scooter fahren dürfen. Für ältere Fahrerinnen und Fahrer sieht das neue Gesetz eine verpflichtende Unfallversicherung vor und höhere Strafen bei unsicherem Fahren. In Österreich gelten ja seit Mai strengere Regeln für E-Scooter. So darf man zum Beispiel niemand anderen mehr mitnehmen. Ist man unter 16, ist ein Helm Pflicht.
1: Die Deutsche Bahn plant bis Oktober ein Alkoholverbot an allen 5.400 Bahnhöfen in Deutschland. Bahnchefin Paller sagte, man wolle für mehr Ordnung und Sicherheit sorgen. Bisher gilt ein Alkoholverbot an großen deutschen Bahnhöfen wie Frankfurt, Hamburg oder Köln. Das waren die Nachrichten mit Tom Brandenberger.
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1: Im Nachrichtenstudio begrüßt sie Tom Brandenberger. Kaum ist die Fußball-WM in Mexiko, Kanada und den USA vorbei, beginnt US-Präsident Trump wieder einen Zollkonflikt mit einem der beiden Nachbarländer. Er hat einen 59% Zoll auf Importe aus Kanada angekündigt. Aus Washington berichtet Markus Müller.
2: 50% Zoll auf viele Güter aus Kanada, von Wein über Baumaterial bis hin zu Sportausrüstung, kündigt Präsident Trump an. Einerseits, weil Kanada amerikanische Produkte diskriminiere, andererseits wegen der großen Waldbrände, die in den letzten Tagen riesige Rauchwolken und gefährlichen Smog bis in die Großstädte der Ostküste wie New York und Washington gebracht haben. Das sei schlecht für die Wirtschaft, klagt der Präsident. Unfair und ungerecht, meint dazu der Premier der Provinz Ontario, Doug Ford.
3: I get frustrated, just listening to these, that bunch of rubbish.
2: Es sei frustrierend, sich immer wieder diesen Unsinn anhören zu müssen, sagt er. Besser wäre es, wenn die USA bei der Bekämpfung der Brände helfen würden. Die neuen Zölle für Kanada sollen Mitte August in Kraft treten.
1: Der internationale Währungsfonds IWF macht den Weg frei für die sofortige Auszahlung von rund 690 Millionen Dollar an die Ukraine. Die Ukraine habe trotz des Krieges ihre Finanzstabilität aufrechterhalten können, heißt es in einer Stellungnahme des IWF. Das Land wird insgesamt mit einem Kreditprogramm in der Höhe von 8,1 Milliarden Dollar unterstützt. 2,2 Milliarden davon wurden bisher ausbezahlt. In Tirol ist zuletzt ein Fall bekannt geworden, bei dem ein 44-Jähriger seine Partnerin betäubt und vergewaltigt haben soll. Opferschutzeinrichtungen fordern jetzt eine höhere Sensibilität bei Gewaltambulanzen, um Opfer von Gewalt frühzeitig zu erkennen. Das tun wir bereits, heißt es an der Klinik Innsbruck, die Anna Feudl berichtet.
4: Laut dem psychologischen Leiter der Gewaltambulanz an der Klinik Innsbruck, Thomas Beck, geht es vor allem darum, Gewalt überhaupt zu erkennen. So gut wie alle Abteilungen des Hauses werden dementsprechend geschult, auch im Umgang mit möglichen anwesenden Tätern.
5: Gerade für die zentrale Notaufnahme, für auch die Orthotrauma-Ambulanz, wie für die Gyn-Ambulanz.
4: Ähnlich gelagerte Fälle wie eben jener in Tirol seien bis jetzt noch nicht an der Klinik aufgeschlagen oder man habe sie aus verschiedenen Gründen nicht erkannt. Sehr wohl habe man aber immer wieder mit Opfern zu tun, die etwa durch K.O.-Tropfen vorübergehend ausgeschaltet werden.
5: Für die Betroffenen unglaublich belastend, weil gerade dieser Kontrollverlust unglaublich schwierig ist,
4: sagt Thomas Beck von der Gewaltambulanz an der Klinik Innsbruck.
1: Zwei Tage nach dem Fußball-WM-Finale droht dem Verlierer Argentinien ein Nachspiel. Das Disziplinarkomitee der FIFA hat ein Verfahren eingeleitet. Gerhard Brasker.
6: Ja, Grund sind die Vorfälle nach Spielende, wo einige frustrierte Argentiner die Nerven verloren haben. Paredes, Molina und auch Co-Trainer Ayala sind handgreiflich geworden und haben spanische Spieler wild attackiert. Die FIFA untersucht auch das Verhalten der Argentiner während der Feierlichkeiten. Einige Spieler sollen sich demonstrativ mit dem Rücken zur Siegerehrung aufgestellt haben. Da drohen also weitere Sperren und Strafen.
1: Das waren die Nachrichten mit Tom Brandenberger. Und jetzt zum Wetter.
7: Gemäßigte Sommertemperaturen gibt es auch heute. Aktuell ist es mit bis zu 23 Grad im Burgenland am wärmsten. Der Nachmittag bringt österreichweit 18 bis 25, im Osten bis 27 Grad. Dazu bleibt es größtenteils bei einer trockenen Mischung aus Sonne und Wolken. Dichter bewölkt ist es zum Teil nach Süden hin. Hier bilden sich auch ein paar Regenschauer und Gewitter. Eine erste Zelle zieht derzeit vom Wechsel ins Burgenland. Morgen Mittwoch ist die Luft dann auch im Süden wieder trockener. So viel zum Wetter von Gerald Holzinger.

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1: Im Nachrichtenstudio begrüßt sie Tom Brandenberger. Auch in der vergangenen Nacht hat es im Irankrieg wechselseitige Angriffe gegeben, die 10. Nacht in Folge. Die USA bombardieren Ziele im Iran und der reagiert mit Gegenschlägen auf US-Basen in den Nachbarländern. Matthias Humpelstädter berichtet.
2: Unheilverkündendes Drohnen von US-Kampfjets im Dunkel der Nacht. 5 Stunden lang dauern die neuen Angriffe an. Kommandozentralen, Verteidigungssysteme und Startrampen seien zerstört worden, so Angaben der US-Armee. Zum Beleg werden Videoaufnahmen verbreitet. Sie zeigen Gebäude und Ausrüstung, die sich in einer plötzlichen Wolke von Flammen und Rauch in Luft auflösen. US-Präsident Donald Trump hat zuletzt Rache geschworen für den Tod 3 US-Soldaten. Im Zentrum des wieder aufgeflammten Konflikts steht aber weiterhin die für den Ölhandel wichtige Straße von Hormuz. Der Iran blockiert die Meerenge, indem er Handelsschiffe bedroht und immer wieder auch angreift. Mit den neuen US-Attacken sollen die militärischen Möglichkeiten des Iran geschwächt werden.
1: Nach einem Angriff auf einen mit Propangas beladenen Frachter im Schwarzen Meer sind nach rumänischen Angaben 3 Seeleute schwer verletzt worden. Das Schiff sei auf dem Weg zum ukrainischen Hafen Reni gewesen, als sich der Angriff ereignete, erklärte Rumäniens Präsident Dan im Online-Dienst X. Ob Russland für den Angriff verantwortlich ist, soll jetzt untersucht werden. Das französische Parlament will 2 bereits verbotene Insektengifte, die als Bienenkiller gelten, in Ausnahmefällen wieder genehmigen. Die Nationalversammlung verabschiedete einen entsprechenden Gesetzesentwurf. Das Vorhaben ist auch in der Regierung umstritten. Umweltministerin Barbu erwägt nach Angaben aus ihrem Umfeld ihren Rücktritt aus Protest gegen das Gesetz. Die Deutsche Bahn plant ein Alkoholverbot an allen 5.400 Bahnhöfen in Deutschland. Wie die Bild-Zeitung berichtet, soll es künftig bundesweit untersagt sein, auf Bahnsteigen oder in Bahnhofshallen außerhalb der Bahnhofsgastronomie Alkohol zu konsumieren. Mehr von Cornelia Krebs.
3: Bisher gilt ein Alkoholverbot vor allem an großen deutschen Bahnhöfen wie Frankfurt, Hamburg oder Köln. Nun weitet die Deutsche Bahn die Regelung über ihr Hausrecht bundesweit aus. Die lokalen Hausordnungen sollen dazu in den kommenden Wochen in Abstimmung mit Kommunen und Behörden angepasst werden, heißt es in dem Bericht. Die flächendeckende Umsetzung will die Bahn bis zum 15. Oktober abschließen. Die Einhaltung des Verbots soll von den Bahnsicherheitskräften und der Bundespolizei überwacht werden. Wer beim illegalen Alkoholkonsum erwischt wird, muss mit einem sofortigen Platzverweis rechnen. Die Deutsche Bahn verspricht sich von dem Verbot mehr Sicherheit und weniger Streitigkeiten.
1: 2/3 leiden in der Arbeit oft oder fast täglich unter den hohen Temperaturen. Das zeigt eine Online-Befragung des ÖGB, an der sich bisher rund 2.400 Beschäftigte beteiligt haben. Rund 3 von 10 Beschäftigten arbeiten demnach bei Temperaturen von 33 Grad und mehr. Das waren die Nachrichten mit Tom Brandenberger. Und jetzt zum Wetter.
4: Teils sonnig, teils bewölkt ist es heute. Im Bergland und nach Süden hin entstehen auch ein paar Regenschauer und Gewitter. Die Temperaturen erreichen 18 bis 25, im Osten bis 27 Grad. Unwettergefahr besteht heute vor allem im Bereich der Adria. In Kroatien gibt es schon jetzt kräftige Gewitter. Bei uns wird die Luft morgen auch im Süden wieder trockener, der Mittwoch damit überwiegend sonnig, bei ähnlichen Höchstwerten wie heute, meist zwischen 18 und 26 Grad. So viel zum Wetter von Gerald Holzinger.

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5: In ihren Beobachtungen zur Militarisierung der Gegenwart problematisiert die assoziierte Professorin Doktorin Claudia Brunner vom Zentrum für Friedensforschung und Friedensbildung der Universität Klagenfurt-Selowetz die gegenwärtige Grammatik, die zu einer Aktivierung des militärischen Geistes in der Gesellschaft führt. Selbst bisher pazifistisch eingestellten Politikerinnen gelingt der Spagat, sich verbaler Kriegsrhetorik zu bedienen. Der Diskurswandel der Europäischen Union von einer Friedenspolitik in Richtung Forcierung militärischer Rüstungsausgaben ist unverkennbar. Tendenziell ist eine Mobilisierung der Affekte feststellbar. Denken, Sprechen und Empfinden scheint von einer Logik des Krieges durchdrungen und beeinflusst zu sein. Kritische Stimmen gegen diese schleichende Militarisierung werden abgewertet, Empfehlungen einer aktiven Friedenspolitik vernachlässigt. Sie bezeichnen diese einleitend skizzierte Dynamik als eine Form des Vorkrieges. Könnten Sie uns dazu vielleicht weiterführende Verdeutlichungen oder Überlegungen geben?
7: Der Begriff des Vorkrieges wurde geprägt von der deutschen Schriftstellerin Christa Wolf in ihrem Werk aus den 80er Jahren Cassandra. Sie schreibt da, Zitat, wann der Krieg beginnt, das kann man wissen. Doch wann beginnt der Vorkrieg? Wenn es da Regeln gäbe, man müsste sie in Stein schreiben, eingraben, überliefern. Was stünde da? Da stünde unter anderen Dingen, lasst euch nicht von den eigenen täuschen. Das ist für mich gewissermaßen ein Leitmotiv dieser Frage der diskursiven Mobilisierung für den Krieg nachzugehen. Weil Krieg ist nicht nur ein materielles Ereignis und eine soziale Institution im kapitalistischen Weltsystem, sondern muss immer auch diskursiv hervorgebracht werden. Und dieses Lasst euch nicht von den eigenen täuschen hat mich damals sehr berührt, als ich diesem Zitat vermittelt über einen Text von Werner Wintersteiner begegnet bin, weil ich mir denke, dass wir viel von den Diskursen, Debatten, Argumenten, die wir hören in unseren Medien, in unseren Bildungsinstitutionen, in unseren Familien, für eine Rede von Frieden halten, für normal halten, für selbstverständlich, für demokratisch halten. Da verbirgt sich aber sehr oft auch Problematisches dahinter. Ein Beispiel, dieses Wort der Zeitenwende. Ja, das kommt vermeintlich neutral daher, heißt aber ganz klar, wir müssen uns jetzt einrichten auf eine neue Zeit des Krieges. Oder um direkt an das Friedensprojekt Europa zu gehen. Ja, mit dem Friedensprojekt Europa, mit diesem Begriff, wurde viele Jahrzehnte gute, aber auch problematische Politik gemacht. Was meine ich mit problematischer Politik? Man kann nur von einem Friedensprojekt Europa sprechen, wenn man die 500-jährige Kolonialgeschichte Europas unter den Tisch fallen lässt, gewissermaßen. Wir erinnern uns daran, dass 1948, als die Allgemeine Erklärung der Menschenrechte veröffentlicht wurde, viele europäische Staaten immer noch Kolonialmächte waren in Ländern des globalen Südens. Und diese Kontinuitäten halten natürlich bis heute an. Wir haben in den 90er Jahren, in den 2000er, 2010er Jahren bis heute immer auch militärische Beteiligungen an militärischen Operationen in der Ferne, im außereuropäischen Ausland. Und Europa war nie nur Friedensprojekt. Es war ein Befriedungsprojekt nach innen und ist es bis heute. Es hat aber immer auch eine kriegerische, militarisierte Seite. Und dieses Reden darüber beispielsweise kann ganz gut mit dem Begriff von Christoph Wolff des Vorkrieges bezeichnet werden.
5: Wenn wir nun derzeitige Entwicklungen, die aktuellen politischen Debatten oder aktuelle geopolitische Ereignisse betrachten, dieser Vorkrieg, den Sie gerade angesprochen haben, findet dieser statt?
7: Der findet statt auf vielen Ebenen. Also wir haben das seit drei Jahren mittlerweile im Krieg der Russischen Föderation gegen die Ukraine, selbstverständlich mit dem Begriff der Zeitenwende, die massive Mobilisierung der Europäischen Union unter ganz bestimmten auch diskursiven und affektiven Vorzeichen. Wir haben jetzt ganz aktuell mit Anfang Jänner, neues Jahr, neues Krieg, möchte man fast zu diesem Schluss kommen. Man spricht von einer Verhaftung von Nicolas Maduro oder von einer Intervention der USA. Also das sind bereits Euphemismen, die diesen Bruch des Völkerrechts gewissermaßen im Vorhinein schon akzeptieren. Man kann auch durchaus von einem Kidnapping, von einer Entführung sprechen und von einer imperialistischen Intervention der USA, die alles andere als völkerrechtskonform ist und die gewissermaßen für eine neue Normalität der militärischen Stärke, der Kriegsführung etc. steht. Wir haben dasselbe Phänomen natürlich auch ganz heiß debattiert im Genozid in Gaza, wo die meisten Hörer und Hörerinnen wissen, wie schwierig es ist, sich dazu zu positionieren, weil mit jedem zweiten Begriff quasi schon der Antisemitismusvorwurf einhergeht. Also das Sprechen über den Krieg und das Sprechen über Alternativen zum Krieg ist bereits hoch aufgeladen und ein Teil dieser diskursiven, kognitiven, affektiven Mobilisierung. Und auch da möchte ich vielleicht gern auf ein schon altes Zitat zurückkommen von Karl Liebknecht, der gesagt hat, damit der Geist des Militärischen sich wirksam entfaltet, muss er durch die ganze Gesellschaft wehen. Und da interessiert mich als Sozialwissenschaftlerin, die in der Friedensforschung tätig ist und auch in der Bildungsforschung und in den Erziehungswissenschaften, natürlich auch das Terrain der Universitäten, der Bildung, der Wissensproduktion. Das ist auch ein Terrain, nicht nur das Mediale, auf dem Krieg verhindert, eingedämmt, diskreditiert wird oder eben auch mit vorbereitet wird.
5: Als konkretes Beispiel, an dem diese schleichende Militarisierung erkennbar wäre, nennt Claudia Brunner mit Bezug auf die geistige Landesverteidigung Informationsveranstaltungen, die im schulischen Kontext stattfinden.
7: Ein aktuelles Beispiel ist, wie derzeit die sogenannte geistige Landesverteidigung gelebt wird. Das ist ein Konzept, das bereits mehrere Jahrzehnte alt ist und in den letzten Jahren intensiviert wird vom Landesverteidigungsministerium, aber auch dem Bildungsministerium. Wir haben derzeit etwa 600 Informationsoffiziere des österreichischen Bundesheers, die in ihrer Arbeitszeit bezahlt, das ist auch gut so, aber an Schulen gehen können, um dort politische Bildung zu machen und über die geistige Landesverteidigung und letztlich auch die notwendige Militarisierung des Bundesheers und all seine Mittel und Methoden aufzuklären. Das ist eine signifikante Steigerung und dem gegenüber haben wir keine Hand voll. Ich brauche nur eine Hand, um die Personen abzuzählen, die in der Friedensbildung in verwandten Feldern tätig sind und in ihrer bezahlten Dienstzeit politische Bildung unter anderen Vorzeichen an Schulen machen könnten. Also das ist nur ein ganz kleines Beispiel dessen, was ich auch unter dieser Militarisierung verstehe, wenngleich natürlich auch klare Ziele damit verbunden sind, die geistige Landesverteidigung zu betreiben, eine gewissermaßen demokratisierte Resilienz der Bevölkerung zu erreichen. Aber wenn die unter den Vorzeichen von Krieg passiert, mit diesen Begriffen, mit diesen Akteuren und Akteurinnen und in einem ganz spezifischen Rahmen, kommen andere Rahmungen und Erklärungsweisen natürlich zu kurz. Und vor allem eine klare antimilitaristische Position ist derzeit ganz, ganz schwer artikulierbar, selbst innerhalb der Friedensforschung.
5: Stichwort kritische Anmerkungen zum Diskurswandel der EU bzw. bisher antimilitaristisch eingestellte Politikerinnen, die sich militanter Rhetorik zuwenden. Wie lautet hier Ihre Kritik oder Ihre Einschätzung?
7: Naja, ich finde es immer ein bisschen schwierig, so auf Individuen zu fokussieren, sondern es sind natürlich europäische Politiken, die sich entwickeln in einem Gefüge und nicht die Verantwortung nur der Einzelnen. Allerdings ist es tatsächlich bemerkenswert, wie zum Beispiel die Partei Die Grünen, die über viele Jahre auch mit Frieden als Leitmotiv Politik gemacht hat und Wählerinnen angezogen hat, oder auch in anderen Teilen des sogenannten linken Spektrums der politischen Akteure und Akteurinnen, da auch auf persönlicher Ebene und auch in den Organisationen ein Gesinnungswandel gewissermaßen stattgefunden hat. Was ich da auch ganz schwierig finde, ist diese Gleichsetzung von Pazifismus und Antimilitarismus, beziehungsweise jegliche sich gegen den Krieg äußernde Stimme wird sehr schnell als pazifistisch diskreditierend bezeichnet, weil mit Pazifismus eigentlich schon eine Zuschreibung von Naivität, von Ahnungslosigkeit, von Eskapismus einhergeht, wohingegen eine genuin antimilitaristische Position, die sagt klares Nein gegen militärische Organisation, staatlich organisierten Krieg, international organisierte Militäreinsätze, die sozusagen noch schwerer artikulierbar ist. Also Frieden wird eigentlich nur mehr als Verteidigung, als militärische Sicherung und einer Sicherheitslogik gesehen und nicht als gesamtgesellschaftliches Anliegen und als gesamtgesellschaftliche Herausforderung, die bei Weitem nicht allein vom Militär bewerkstelligt werden kann.
5: Ich komme noch einmal zurück zu Ihrer Beobachtung einer schleichenden Militarisierung der Gesellschaft und dieser Option, die gesamte Gesellschaft mit militärischem Geist zu durchdringen. Ich verweise auf ein Zitat von Ihnen. Nicht nur unser Sprechen, Schreiben und Lesen, sondern auch unser Denken und Empfinden soll von der Logik des Krieges erfasst und durchdrungen werden. Geben Sie uns bitte dazu einige weiterführende Gedanken.
7: Ja, weil Krieg braucht immer auch Zustimmung. Niemand geht selbst gern bewaffnet aufs sogenannte Schlachtfeld, wiewohl das ja jetzt nur mehr ein Teil einer vielschichtigen Kriegsführung ist heutzutage. Niemand möchte, dass seine eigenen Kinder oder Verwandten oder Freunde, ich möchte nicht, dass meine Studenten und Studentinnen beispielsweise, die genau im wehrfähigen, wehrpflichtigen Alter sind, bewaffnet in den Krieg ziehen. Also spätestens an dem Punkt, wenn man selbst damit konfrontiert ist, geliebte, nahestehende Menschen den Krieg zur Verfügung stellen zu sollen, wird vielleicht diese affektive und emotionale Dimension auch sichtbar. Dahingegen wird im öffentlichen Diskurs und auf vielen anderen Ebenen vermeintlich rational argumentiert, dass eine übergeordnete Logik das nun einfordere. Und diese affektive, emotionale Mobilisierung wird gewissermaßen immer nur dem sogenannten Feind zugeschrieben. Also selbst hat man immer rationale, hehre, übergeordnete, gute Gründe und der Feind schickt seine Kinder sozusagen fahrlässig in den Krieg. Das passiert über unzählige Mittel auf unzähligen Ebenen. Es gibt schon seit vielen Jahren ein sehr spannendes Buch von deutschen Kolleginnen, das heißt Banaler Militarismus. Darin geht es zum Beispiel um Dinge wie Kriegsspiele, das ist das Offensichtliche, aber auch Mode, Populärkultur, Musik, Sprache, ganz, ganz viele Ebenen dienen dieser Mobilisierung oder sind immer auch da, um mobilisierende Elemente zur Verfügung zu stellen. Wie Nationalismus, Militarismus, das Recht des Stärkeren etc. als unausweichbar normal und auch gut und richtig und angemessen erscheinen lassen. Demgegenüber werden kritische Perspektiven genau über diese affektive Ebene auch sehr schnell diskreditiert. Und das ist dann quasi vermeintliche Gefühlsduselei, wenn man eine Kritik am Krieg formuliert und nicht rational genug.
5: Als Friedensforscherin und als Friedensbildnerin plädieren Sie für verstärkte Bewusstseinsbildung. Welche Vorschläge einer sogenannten alternativen Grammatik entgegen einer Grammatik des Krieges hätten Sie?
7: Der Begriff Grammatik des Krieges lehnt sich an Marlene Strerowitsch, die in ihrem Handbuch gegen den Krieg 2022 von einer Grammatik der Macht gesprochen hat und sich auch ganz stark dafür ausgesprochen hat, diese zu unterbrechen, diese abzulehnen. Die Grammatik des Krieges zu unterwandern oder umzuwandeln bedeutet für mich einmal zum Beispiel bei Begriffen zu beginnen. Beschönigende Begriffe wie Verteidigung, Intervention, humanitäre Intervention kennen wir beispielsweise aus den letzten Jahrzehnten oder die Responsibility to Protect, die sogenannte Schutzverantwortung, die immer auch potenziellen Völkerrechtsbruch impliziert. Viele, viele Begriffe der politischen, aber auch der Alltagssprache können wir ablehnen, müssen wir umformulieren. Mir geht es da mal um eine Diskursunterbrechung, weil andere Begriffe auch ein anderes Denken und Sprechen ermöglichen. Nicht umsonst wird genau bei solchen Begriffen auch aktive Zensur und Verunmöglichungspolitik betrieben. Auch auf dem Terrain der Bildung und, wie wir wissen, auch auf dem medialen Feld selbstverständlich. Über Gaza, über die Ukraine, über bestimmte Kriege ist, in bestimmten Worten zu sprechen, um dem dominanten Diskurs Genüge zu tun und diesen nicht zu unterwandern. Da sehe ich Menschen an den Universitäten, in den Bildungseinrichtungen, aber auch in den Medien in einer hohen Verantwortung, diese Diskursunterbrechung mit zu betreiben und kriegsfördernde, militarisierende Begriffe abzulehnen und alternative Begriffe zur Verfügung stellen. Zweitens, als Wissenschaftlerin geht es mir natürlich darum, kritische Theorieperspektiven zu stärken. Wir erleben derzeit einen massiven Backlash, einen Rückschlag gegen feministische Theorie, gegen post- und dekoloniale Theorie, gegen kritische Theorieperspektiven, die sichtbar machen, in welchen Zeiten der autoritären Wende, des nahenden Faschismus, des Imperialismus wir uns befinden und welche Normalisierungen von uns da abverlangt werden. Und nicht zuletzt, denke ich, können wir auch auf die Ausdrucksweisen sozialer Bewegungen, vor allem aus dem globalen Süden, hören und von ihnen lernen, um unsere Normalisierung des Krieges herauszufordern und sie nicht mehr als selbstverständlich erscheinen zu lassen. Wir können das tun am Stammtisch, in der Schule, in den Uniseminaren, in den Medien, wo immer wir sind, glaube ich, ist es wichtig, das zu tun und uns so auch gegen diese affektiven Anforderungen und Zumutungen zu wappnen, indem wir verstehen, wie diese Begriffe schon bestimmte Ideologien mitliefern, die uns dazu bringen sollen, Krieg für normal und richtig und unvermeidbar zu halten.
5: Ein abschließendes Statement, eine zentrale Botschaft für eine aktive Friedens- und Bildungspolitik würde nun aus Ihrer Sicht wie lauten?
7: Krieg ist kein Naturereignis, fällt nicht vom Himmel, sondern ist sozial gemacht, hervorgebracht und dient immer auch bestimmten Interessen. Wenn von Werten die Rede ist, die verteidigt werden sollen, müssen wir immer konkret nachfragen, welchen Interessen dient dieses Unternehmen und dann klar benennen, wer dabei profitiert und wer davon dabei verliert. Friedliche Alternativen sind immer möglich, natürlich nicht in naiver, unmittelbarer, direkter Form in jeder Situation. Aber wir müssen uns die Denk- und Handlungsmöglichkeiten offen halten, solche zu entwickeln und entsprechend auch viel mehr Ressourcen in diese alternativen, friedensfördernden Maßnahmen investieren, anstatt dieser milliardenschweren Militarisierung zuzustimmen, während unsere sozialen Systeme zunehmend erodieren.
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0: Ura je 12 in 30 minut.
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2: Grüß Gott zum Radio Kärnten Mittagsjournal, heute mit diesen Themen. Großbrand im Drautal, mehr als 200 Feuerwehrleute retten ein Wohnhaus, ein Stall brennt aber komplett nieder. Immer mehr gebrauchte Drogenspritzen tauchen in der Landeshauptstadt Klagenfurt auf. Warum? Das erklären Drogenexperten am heutigen Gedenktag für Drogentote. Verhalten aber stabil, so sehen Kärntens Industriebetriebe ihre momentane wirtschaftliche Situation. Und Regen am Nachmittag, Sonne am Vormittag, so zeigt sich das Wetter meist auch in den kommenden Tagen.
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2: Zu einem Großeinsatz sind am Abend mehr als 200 Feuerwehrleute nach Irschen gerufen worden. Ein Wirtschaftsgebäude stand dort in Flammen. Das Wohnhaus daneben konnte geschützt werden. Der Stall brannte allerdings komplett nieder. Auch Schweine sind verendet. Die Brandursache ist noch unklar. Und Brandaus konnte auch noch nicht gegeben werden, berichtet Christian Toplitsch.
3: Gegen 20.30 Uhr heulen gestern Abend in Irschen die Sirenen. Auf einem Hof ist aus bislang unbekannter Ursache ein Wirtschaftsgebäude in Brand geraten. Sofort machen sich die Einsatzkräfte, darunter 210 Feuerwehrleute von 11 Feuerwehren, Rettung, Polizei und Notarzthubschrauber auf zum Brandort, so der Kommandant der Freiwilligen Feuerwehr Irschen, Anton Pilz.
4: Als wir dann zum Brandobjekt gekommen sind, war das eigentlich schon in Vollbrand. Wir haben dann das angrenzende Wohnhaus geschützt und halt, dass wir das Feuer wieder unter Kontrolle bringen.
3: Während die Ausbreitung der Flammen auf das Wohnhaus verhindert werden kann, brennt das Wirtschaftsgebäude bis auf die Grundmauern nieder. Menschen werden bei dem Brand nicht verletzt. Für zwei im Stall untergebrachte Schweine kommt jedoch jede Hilfe zu spät. Sie verenden. Bis zum späten Abend kann die Feuerwehr die Flammen unter Kontrolle bringen. Über Nacht finden Nachlöscharbeiten statt. Brand aus gibt es aktuell noch nicht. Pilz.
4: Es ist nach wie vor Brandwache aufrecht und es werden immer wieder Nachlöscharbeiten getätigt, weil einfach in Häubers gelagert worden eben noch Feinglutnester vorhanden sind. Ich denke, bis spätestens heute Abend werden wir Brand ausgehen können.
3: Unterdessen geht die Suche nach der Brandursache weiter. Die Ermittlungen werden von Beamten des Landeskriminalamtes Kärnten und Technikern der Brandverhütungsstelle gemeinsam mit Beamten der Polizeiinspektion Obertrauburg durchgeführt.
2: Heute ist internationaler Gedenktag für Drogentote. 257 Menschen sind in Österreich an den Folgen von Drogenkonsum 2024 gestorben. Das sind die aktuellsten Zahlen aus dem zuständigen Ministerium. Meist sterben Drogenkonsumenten an einer Überdosis, wobei Suchtgifte immer öfter gespritzt werden, vor allem Kokain. Und das zeigen auch die vielen gebrauchten Drogenspritzen, die in der Landeshauptstadt Klagenfurt derzeit weggeworfen werden. Barbara Veit berichtet.
5: Wenn Kokain intravenös konsumiert wird, also gespritzt wird, habe die Droge einen sehr starken Effekt. Der verschwinde aber auch sehr schnell, weshalb sich Abhängige häufig nachspritzen würden, sagt Claudia Scheiber. Sie leitet die Drogenambulanz der Arbeitsvereinigung der Sozialhilfe Kärntens. Aber
6: IV-Konsum gibt es immer bei unseren Patienten. Wir haben keinen definitiv auffallenden vermehrten Konsum bemerkt. Aber es gibt immer wieder IV-Konsum, der ein sehr gefährlicher Konsum ist und der nach Möglichkeit vermieden werden sollte.
5: Um einen Kontakt mit Abhängigen aufzubauen, die sich Drogen spritzen, gibt es sogenannte Spritzentauschangebote, beispielsweise von der Drogenberatungsstelle Viva. Seit 2009 können Konsumentinnen und Konsumenten ihre gebrauchten Spritzen zur Suchthilfe bringen und bekommen dafür neue, sterile Spritzen. Kerstin Fanzert leitet die Abteilung.
7: Der Spritzentausch macht halt einfach den Zugang leichter für uns zu den Menschen, Kontakt zu finden, Kontakt aufzubauen. Wichtig und wesentlich war damals auch die Eindämmung von Infektionserkrankungen wie Hepatitis C, HIV, dass Menschen eben frühzeitig erkennen, dass sie eine Erkrankung, eine Infektion erlitten haben. Dann war für uns auch immer wichtig, die Information und der Austausch und das Wissen nach außen zu tragen.
5: So könnten Betroffene leichter in das Helfersystem finden, sagt Fanzot. Bei dem Schritt hin zu einer Hilfe sei aber auch das Umfeld des Abhängigen wichtig. Vor allem bei Jugendlichen, betont Michael Dünhofen. Der Sozialarbeiter merkt in der Drogenberatungsstelle Roots in Spital, dass die Betroffenen jünger werden.
8: Also dieser erhobene Zeigefinger, den man so von früher her kennt, also den sollte man vielleicht eher senken und in Richtung ausgestreckter Hand verändern, weil speziell Jugendliche in dem Alter sich halt eher weniger Sorgen lassen oder so nicht, und da braucht man einfach die Beziehung. Da muss man sehr niederschwellig versuchen, ein Beziehungsangebot zu geben, dass eine Kommunikation stattfinden kann.
5: Damit es aber erst gar nicht zu einer Sucht kommt, müsse laut Dünhofen mehr in präventive Arbeit investiert werden. Das Land Kärnten gibt dafür heuer 7,3 Millionen Euro aus.
2: Und für Kärnten heute gehen wir auf die Suche nach gebrauchten Drogenspritzen in der Landeshauptstadt. Für die weiteren Themen im Fernsehen: Jedes Jahr werden entlang der Autobahnen in Kärnten 1300 Tonnen Müll weggeworfen. Vor allem jetzt in der Hauptreisezeit sind die ASFINAG-Mitarbeiter gefordert. Peter Matter hat einen Trupp mit der Kamera begleitet. Frau macht Kunst. Unter diesem Motto steht die diesjährige Sonderschau im Benediktinerstift St. Paul im Lavantal. Auch dort waren Bahnen in Kärnten 1300 Tonnen Müll weggeworfen. Vor allem jetzt in der Hauptreisezeit sind die ASFINAG-Mitarbeiter gefordert. Peter Matter hat einen Trupp mit der Kamera begleitet. Frau macht Kunst. Unter diesem Motto steht die diesjährige Sonderschau im Benediktinerstift St. Paul im Lavantal. Auch dort waren wir mit der Kamera unterwegs, und in der Serie Neues von gestern blicken

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1: Zu den Trainsurfern, die am Wochenende außen auf einem Zug auf der Choralm-Hochleistungsstrecke illegal mitgefahren sind, gibt es Hinweise aus der Bevölkerung. Wie konkret diese sind, wird von der Polizei gerade überprüft. Es habe in den letzten Stunden einen engen Austausch zwischen ÖBB und Polizei gegeben. Die Überwachungsvideos sind ausgewertet. Ermittelt wird wegen des Verdachts der Gefährdung der körperlichen Sicherheit. Mitgeteilt haben die italienischen Behörden, dass es aufgrund von Bauarbeiten im Felssturzbereich auf italienischer Seite des Blöckenpasses wieder zu Verkehrsbeschränkungen kommt. Von heute bis Samstag gilt eine Nachtfahrsperre von jeweils 21 bis 6.30 Uhr. Bis zum 7. August gibt es darüber hinaus eine Einbahnregelung mit Ampel sowie ein Fahrverbot für Fahrzeuge mit über 3,8 Meter Höhe und für Sattelzüge über 15 Meter Länge. Bauarbeiten auf italienischer Seite führen auch zu Verkehrsbeschränkungen auf dem Nassfeldpass. Nächsten Montag kommt es zu einer Komplettsperre zwischen 8 und 17 Uhr und von 28. bis 31. Juli kommt es mehrmals täglich zu Sperren von bis zu 30 Minuten. Noch zum Sport. Der Kärntner Kanute Felix Oschmautz landet bei der Weltmeisterschaft im Wildwasserslalom in Oklahoma City im Kajak-Cross-Einzelzeitfahren auf dem 5. Rang. Der Sieg geht an den Briten Joseph Clark. Der zweite Kärntner, der Junioren-Weltmeister Marc Steinbrenner, musste sich mit Platz 46 begnügen.
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1: Im Studio Andreas Lechner. In der Causa rund um den Chef der Wiener Wirtschaftskammer Walter Ruck werden die Rücktrittsforderungen aus seiner eigenen Partei, der ÖVP, lauter. Der 62-jährige Wiener Kammerpräsident selbst hat sich bisher noch nicht zu den Vorwürfen rund um Postenschach und Vetternwirtschaft geäußert. Aber Rainer Hassiwa aus unserer Wirtschaftsredaktion, weiß man, ob Ruck in Anbetracht der vielen Vorwürfe an Rückzug denkt?
2: Nein, das kann man ausschließen. Ruck erlebt ja diesen Gegenwind nicht zum ersten Mal und man darf sich ihn eher so wie im Auge des Orkans vorstellen. Er behält die Ruhe, um das so zu sagen, und wird nicht zurücktreten. Das war heute auch aus seinem engeren Umfeld zu erfahren. Und was das Weitere, also den Wiener ÖVP-Wirtschaftsbund betrifft, dort ist man sich einig, nämlich, dass man sich Ruck nicht hinausschießen lässt. Und selbst falls doch jemand in Wien auf die Idee käme, es versuchen zu wollen, die Hürden für eine Abwahl Rucks sind sehr hoch, also Zweidrittelmehrheit und Ähnliches. Es ist also davon auszugehen, dass Walter Ruck auch seinen bald anstehenden 63. Geburtstag im Amt verbringen wird.
1: Berichtet Rainer Hassiwa. Wer jetzt nach Italien reist oder in Italien unterwegs ist, braucht sehr viel Geduld, denn Bahn, Flugverkehr, Fähren und der öffentliche Nahverkehr werden in dieser Woche immer wieder bestreikt. Millionen Reisende sind betroffen, berichtet in Rom Sophie Ruppertz.
3: Flugpersonal der Billigfluggesellschaft EasyJet streikt heute in ganz Italien. An mehreren Flughäfen kommt es deshalb zu Flugausfällen und Verspätungen. Garantiert werden nur Verbindungen in den gesetzlich vorgeschriebenen Zeitfenstern am Morgen und am Abend. Die Beschäftigten fordern höhere Gehälter, nachdem ihre Tarifverträge seit mehr als 9 Monaten ausgelaufen sind. Für Reisende ist das ein weiterer Rückschlag. Sie kämpfen bereits mit deutlich gestiegenen Ticketpreisen. Inlandsflüge nach Sardinien und Sizilien verteuerten sich von Mai auf Juni um fast 40%, sagt der Verbraucherschutzverband Codacons. Spekulative Preissteigerungen beobachten wir mittlerweile im gesamten Verkehrssektor. Für Donnerstag und Freitag ist außerdem ein landesweiter Streik bei der italienischen Staatsbahn angekündigt.
1: Der Wasserstand am Neusiedlersee im Burgenland ist durch die Trockenheit zwar stark gesunken, die Schifffahrt und der Wassersport sind jedoch noch fast ohne Einschränkungen möglich. Boote sollten aber nicht zu schwer beladen sein, damit sie nicht zu viel Tiefgang haben. Für die Fische sind die Wassertemperatur und der Sauerstoffgehalt noch kein Problem, teilte das Land Burgenland mit. Ein drittes Todesopfer hat der Verkehrsunfall auf der A1 der Westautobahn bei Ödöling in Niederösterreich von Samstag früh gefordert. Die 82-jährige Frau aus Deutschland, die im betroffenen Pkw auf der Rückbank gesessen war, ist jetzt ihren schweren Verletzungen im Kepler Uniklinikum in Linz verstorben. Das hat die Polizei am Vormittag mitgeteilt. Zwei Männer aus Deutschland, 44 und 74 Jahre alt, starben bereits am Unfallort, als ihr Auto gegen eine Leitschiene prallte. Das waren die Nachrichten mit Andreas Lechner. Das Wetter.
4: Viel Sonne gibt es heute Nachmittag weiterhin nördlich der Alpen. Von den hohen Tauern ost- und südwärts türmen sich hingegen teils mächtige Wolken. Und es ziehen auch gewitterige Regenschauer durch. Von 18 bis 25 Grad reichen die Höchstwerte, im Osten bis 27 Grad. Der Wind ist mäßig bis lebhaft und kommt aus Nordwest. Schauer und Gewitter im Süden klingen am Abend ab. Kommende Nacht kann es dann vor allem an der Alpen-Nordseite hin und wieder ein wenig regnen. So viel zum Wetter von Manfred Bauer.

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1: Im Studio Andreas Lechner. Der frisch gebackene britische Premierminister Andy Burnham hat heute an seinem ersten Arbeitstag bereits Entlastungen bei den Stromrechnungen angekündigt. Außerdem hat er sein neues Kabinett präsentiert, denn viele der Vertrauten des zurückgetretenen Keir Starmer wurden gefeuert, berichtet in London Jörg Winter.
2: Zimperlich war Andy Burnham nicht. Firing and hiring war das Motto getreu von Keir Starmer, mussten das Kabinett verlassen. Wichtige Regierungsmitglieder sind aber auch geblieben und haben jetzt neue Jobs. Außenminister wird Ed Miliband vom linken Parteiflügel, bisher Energieminister. Die größte Überraschung ist John Healey, vorher Verteidigungsminister, aus Protest gegen Starmer zurückgetreten. Künftig wird der Labour-Veteran Finanzminister. Geld und das Budget sind auch die wichtigsten Herausforderungen für Andy Burnham, der einen politischen Neustart und eine Entlastung bei den Lebenshaltungskosten versprochen hat. Als erster Schritt fällt die Mehrwertsteuer auf Stromrechnungen ab Oktober. Die angespannte Budgetlage, die hohen Schulden machen wirklich große Schritte, aber schwierig.
1: In Wien sind die Ermittlungen gegen den Bezirksvorsteher von Wien-Donaustadt, Ernst Neveri von der SPÖ, wegen des Ankaufs eines Kleingartens eingestellt worden. Das hat sein Rechtsanwalt heute mitgeteilt. Der SPÖ-Politiker war der Anstiftung zum Amtsmissbrauch und der verbotenen Intervention verdächtigt worden, berichtet in Wien Petra Thalhammer-Jeschek.
3: Neveri hat 2020 in einer Anlage in Breitenlee ein Grundstück gekauft. 2021 fand die Umwidmung in Bauland statt, was ihm den Vorwurf eingebracht hat, von der Änderung profitiert zu haben. Er selbst hat das stets zurückgewiesen. Die Pläne, dass dort umgewidmet werden soll, seien seit 2006 bekannt gewesen, versicherte Neveri nach Bekanntwerden des Ankaufs. Er beteuerte, hier nie Einfluss genommen zu haben, gestand jedoch ein, dass die Optik nicht optimal gewesen sei. Auch die in der Causa geführten Verfahren gegen andere Personen werden laut Neveri's Anwalt nicht weiter verfolgt. Auch die Staatsanwaltschaft bestätigt die Einstellung der Ermittlungen. Der Donaustädter Bezirkschef war jüngst auch in der Causa Wienwert in erster Instanz freigesprochen worden.
1: Die Bundeswettbewerbsbehörde, kurz BWB, hat die de facto Übernahme der Tiroler Moser Holding durch die Vorarlberger Russmedia genehmigt. Das hat die BWB heute mitgeteilt. Aus wettbewerblicher Sicht habe der geplante Zusammenschluss nach eingehender Prüfung keine Bedenken aufgeworfen, hieß es. Russmedia übernimmt somit 77% der Anteile an der Moser Holding, zu der unter anderem die Tiroler Tageszeitung gehört. Die Gründerfamilie Moser steigt aus. Der tödliche Arbeitsunfall gestern auf der Baustelle des Semmering-Basistunnels in Schottwien in Niederösterreich dürfte durch eine Windböe ausgelöst worden sein. Beim Abbau einer Halle ist laut Polizei eine Wand samt Stützen auf den Korb einer Hebebühne gestürzt, auf der sich zwei Arbeiter befunden haben. Dabei ist ein kroatischer Staatsbürger ums Leben gekommen. Ein Arbeiter aus Kärnten wurde schwer verletzt. Das waren die Nachrichten mit Andreas Lechner. Das Wetter.
4: Sonne und Wolken wechseln einander ab heute Nachmittag. Die meisten Wolken tummeln sich über Süd- und Südostösterreich. Hier ziehen auch weiterhin einzelne Schauer und Gewitter durch. Der Wind kommt überwiegend mäßig aus Nordwest. Morgen geht es überwiegend sonnig und weitgehend trocken weiter. In der Früh ist mit 7 bis 17 Grad zu rechnen. Bei teils lebhaftem Nordwestwind gibt es ähnliche Höchstwerte wie heute. Sie reichen im Wesentlichen von 18 bis 26 Grad. 6 bis 13 Grad gibt es in 2000 Meter Seehöhe. So viel zum Wetter von Manfred Bauer.

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1: Im Studio Andreas Lechner. Die Vorwürfe gegen den Wiener Wirtschaftskammerpräsidenten Walter Ruck und der Rücktritt von Marktamtsleiter Andreas Kuhteil sorgen weiter für Diskussionen. Am Vormittag haben Freiheitliche und Grüne deshalb ihre Kritik erneuert und auch neue Vorwürfe präsentiert. Thomas Kickinger fasst zusammen.
2: Die Wiener FPÖ sieht in den Vorgängen im Marktamt keine einzelnen Fehlleistungen, sondern strukturellen Missbrauch. FPÖ-Obmann Dominik Knepp spricht heute etwa von einer Täuschung des Stadtrechnungshofs durch manipulierte Zahlen. Zudem sollen Rechnungen falsch bezeichnet oder künstlich erhöht worden sein, um frühere Kosten zu decken. Ein ganzes System habe weggeschaut, meint auch Grünen-Obmann Peter Kraus. Die Grünen fordern eine unabhängige Untersuchung und eine unabhängige Beschwerdestelle sowie verpflichtende Schulungen zu Geschlechtergerechtigkeit und Antidiskriminierung. Die Verbindung von Marktamt und Wirtschaftskammerpräsident sehen die Grünen in einem kleinen Zirkel an Männern, die sich laut Grünen Stadtämter und Posten aufteilen. Von Walter Ruck fordern sowohl Grüne als auch FPÖ den Rücktritt als Kammerpräsident.
1: Die FPÖ wird zudem noch im Sommer einen Sondergemeinderat beantragen. In Bologna ist es am Abend nach einem tödlichen Polizeieinsatz zu Protesten und auch Straßenschlachten gekommen. Bei der anfangs friedlichen Demonstration wurde an einen Mann erinnert, der am Sonntag gestorben ist, als Polizisten versucht haben, ihm Handschellen anzulegen, berichtet in Italien Cornelia Wospanik.
3: Ein Video gedreht von einem Anrainer hält die minutenlange Agonie fest. Abderrahim Fakir, ein 42 Jahre alter Mann marokkanischer Abstammung, wird von zwei Polizisten und einem Anrainer bäuchlings auf dem Boden liegend festgehalten. Er ruft um Hilfe. Aber sie lassen ihn nicht los. Als er sich nicht mehr bewegt, stellen die anwesenden Sanitäter fest, er lebt nicht mehr. Die Polizei war zum Einsatz gerufen worden, weil der offensichtlich verwirrte Mann randaliert hatte. Die Todesursache muss nun die Autopsie klären. Innenminister Matteo Piantedosi warnt vor voreiligen Schlüssen. Diese Episode sei gut dokumentiert. Auch durch die Bodycams, die nun ausgewertet werden.
1: Die EU-Kommission stellt die Förderung der Kunstbiennale von Venedig wegen der umstrittenen Teilnahme Russlands ein. Die Europäische Exekutivagentur für Bildung und Kultur habe nach Empfehlung der EU-Kommission beschlossen, den laufenden mit 2 Millionen Euro dotierten Zuschuss an die Biennale zu beenden, hieß es in Brüssel. Zu einem tragischen Unfall ist es in der Nacht in Leibnitz in der Südsteiermark gekommen. Ein 19-Jähriger ist beim Autosurfen vom Kofferraum mit dem Kopf auf den Asphalt eines Parkplatzes geprallt und dabei lebensgefährlich verletzt worden. Die 19-jährige Autolenkerin besitzt laut Polizei keinen Führerschein. Das waren die Nachrichten mit Andreas Lechner. Das Wetter.
4: Nestano vidno in zmerno toplo je, nad vso deželo je veliko gostih oblakov, popoldne bodo po vsej deželi nastali plohe in nevihte, najvišje dnevne temperature trenutno dosegajo 19 do 23 stopinj Celzija. 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Najvišje dnevne temperature bodo jutri dosegle 22 do 27 stopinj Celzija.
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1: Im Studio Andreas Lechner. Die Steiermark will eine Pilotregion für Facharztzentren werden, die an einem Standort gleich mehrere Fachrichtungen bündeln. Auf diese Zentren haben sich Bund, Länder und Sozialversicherungen im Zuge der Reformpartnerschaft geeinigt. Hören Sie mehr von Eva Haslinger.
2: In der Steiermark sei bereits die Schaffung dreier Facharztzentren vorgesehen, so Gesundheitslandesrat Karl-Heinz Kornhäusel von der ÖVP. Bis zum Jahr 2030 soll eines in der Weststeiermark, eines im Norden von Graz und eines in Graz entstehen.
3: Ich biete an, konkret Pilotregion zu werden in der Steiermark als Steiermark, wenn es um die Errichtung solcher Facharztzentren geht. Wir haben hier bereits Vorarbeit geleistet.
2: In diesen Zentren sollen Fachärztinnen und Ärzte mehrerer Fachrichtungen unter einem Dach zusammenarbeiten. Sie sollen einerseits die Spitäler und Ambulanzen entlasten, andererseits eine bessere fachärztliche Versorgung mit längeren Öffnungszeiten und schnelleren Terminen gewährleisten. Das erste Zentrum soll noch in dieser Legislaturperiode eröffnet werden, so der Plan von Gesundheitsministerin Schumann.
1: In Ungarn sind Büros der Fidesz-Partei des ehemaligen Ministerpräsidenten Viktor Orbán Ziel einer Durchsuchung geworden. Die Tyrannei habe ein neues Niveau erreicht, beklagte daraufhin die Partei. Bereits nach seinem Wahlsieg Mitte April hatte der neue ungarische Ministerpräsident Péter Mádiar die Schaffung einer unabhängigen Behörde angekündigt, die dafür zuständig sein soll, die in den 16 aufeinanderfolgenden Jahren unter Viktor Orbán begangenen Missbräuche aufzudecken und die veruntreuten Gelder zurückzuholen, wie es damals hieß. Die heutigen Durchsuchungen könnten ein erster Schritt sein. Die geopolitischen Krisen sind für die sichere Schweiz ein gutes Geschäftsmodell, denn ein Unternehmen im Kanton Obwalden schafft jetzt einen unterirdischen Bunker für Milliardenvermögen. Es ist ein sogenannter Supersafe im Fels, wie Schweiz-Korrespondentin Bettina Prendergast berichtet.
4: Rund 16 Meter sprengt der Bautrupp täglich im Brünig-Massiv weg. Es entstehen Kavernen, also Hohlräume, die nach Maß für die Kunden ausgebaut werden. Felstechnikunternehmer Thomas Gasser sagt, die Nachfrage ist groß. Hier wird in Zukunft Gold gelagert, aber nicht nur das.
5: Die Palette ist sehr breit. Kunst, Autos, aber auch Möbel. Es gibt aber auch verschiedene Firmen, die gerne ihre Akten sicher lagern möchten.
4: Der Supersafe ist so sicher wie die Schweizer Nationalbank, sagt Gasser. Wenn nicht sicherer, hier sind keine Drohnenangriffe möglich. Die ersten Kunden bringen ihre Wertsachen 2028 an diesen verborgenen Ort.
1: In den süditalienischen Regionen Kalabrien, Sizilien und Sardinien wüten derzeit massive Waldbrände. Betroffen ist etwa der Nationalpark Pollino im Herzen Kalabriens. Auf Sizilien sind laut Behörden neben landwirtschaftlichen Flächen auch zahlreiche Gebäude und landwirtschaftliche Fahrzeuge zerstört worden. Und auch auf Sardinien kämpfen die Einsatzkräfte gegen mehrere Waldbrände. Das waren die Nachrichten mit Andreas Lechner. Das Wetter.
6: 22 bis...
7: Tudi vso deželo je veliko gostih oblakov popovdne oziroma sedaj v teku popovdneva. 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
1: Herzlich willkommen zum Journal um 5, das sind unsere Themen. Die Kritik am Wiener Wirtschaftskammerpräsident Walter Ruck wird immer lauter. Die Zahl der getöteten Zivilisten in der Ukraine ist stark gestiegen. Und auf Tiroler Schützengewehren sind bei einer Kontrolle kleine Hakenkreuze entdeckt worden. Aus dem Journalstudio begrüßt sie Andreas Lechner. Schon seit Tagen belasten Walter Ruck den Chef der Wiener Wirtschaftskammer Passagen aus einem vertraulichen Gesprächsprotokoll, in denen Ruck etwa Politiker diffamiert und ein mitunter fragwürdiges Welt- und Frauenbild offenbart. Auch innerhalb der ÖVP wird jetzt heftig über Rucks Zukunft diskutiert. Immer mehr Kritiker fordern Konsequenzen. Ruck selbst schweigt, seine Aussagen sind jetzt aber auch ein Fall für den ÖVP-Ethikrat, wie Viktoria Waldecker berichtet.
2: Die Kritik am Wiener Wirtschaftskammerpräsidenten Walter Ruck wird immer lauter. Von seinen Aussagen sind auch innerhalb der Volkspartei viele irritiert. Die Vorsitzende des ÖVP-Ethikrats, Waltraud Klasnik, meint dazu:
3: Persönlich bin ich enttäuscht.
2: Der Fall werde jetzt auch im Ethikrat diskutiert.
3: Wenn man das liest und wenn das stimmt, dann hat es nicht nur Handlungsbedarf, sondern dann hat es auch Entscheidungsbedarf.
2: Der Ethikrat kann aber nur Empfehlungen etwa für einen Parteiausschluss geben. Umsetzen müsste das dann die Parteispitze oder der Wirtschaftsbund. Konsequenzen wollen aber immer mehr, vom Kanzler und Parteichef Stocker abwärts, über Wirtschaftsminister Hartmannsdorfer bis hin zu Seniorenbundpräsidentin Ingrid Korosek. Auch sie sieht klare Grenzen überschritten.
4: Ich wüsste, was ich in so einem Fall zu tun hätte.
2: Der Druck auf Ruck steigt also weiter, auch innerhalb der Volkspartei.
1: Landwirtschaftsminister Norbert Totschnig hat vermehrt Futtermittelkontrollen aus Drittlandimporten angekündigt. Untersucht werden demnach in den kommenden Monaten Einzel- und Mischfuttermittel auf Herkunft, Pflanzenschutz, Mittelwirkstoffe und unerwünschte sowie verbotene Substanzen. Zudem würden zur Sicherung von EU-standardkonformen Futtermitteln auch Eigenkontrollen der Futtermittelunternehmen und Kontrollen auf Basis des EU-Schnellwarnsystems für Lebens- und Futtermittel durchgeführt, wie es heißt. Die Vereinten Nationen zeigen sich schockiert. Im Ukraine-Krieg gibt es nämlich immer mehr zivile Opfer. Laut der UNO-Menschenrechtsmission in der Ukraine sind heuer allein im ersten Halbjahr fast 1.400 Menschen getötet worden, wie Ansgar Gersmann berichtet.
5: Zivilpersonen werden durch das humanitäre Völkerrecht streng geschützt. Und jeder vorsätzliche Angriff dieser Art stelle ein Kriegsverbrechen dar, heißt es von der UN-Menschenrechtsmission in der Ukraine. Dennoch seien heuer im ersten Halbjahr fast 1.400 Zivilisten getötet und rund 8.000 verletzt worden. Ein Anstieg von 37% gegenüber dem Vorjahreszeitraum. Der öffentliche Verkehr sei beispielsweise immer wieder Ziel von Angriffen geworden. Humanitäre Hilfe könne nicht mehr gewährleistet werden, heißt es von Danielle Bell, der Leiterin der UNO-Organisation. Russland bestreitet, zivile Ziele anzugreifen, doch zuletzt gab es massive Luftangriffe. Auch Kiew verstärkt in den vergangenen Monaten die Angriffe auf russisches Gebiet.
1: Eine Buskontrolle in Bayern hat vor wenigen Wochen Tiroler Schützen aus dem Unterland in Bedrängnis gebracht, denn ihnen sind nicht nur 34 Waffen abgenommen worden, das war noch nicht alles, denn auf einigen historischen Gewehren wurden verbotene NS-Zeichen entdeckt. Deshalb werden die Ermittlungen in Bayern jetzt ausgeweitet, berichtet Reingard Diermeier.
6: Bei der Fahrt über das deutsche Eck Ende Juni werden in Bad Reichenhall die Schützenkompanien Pillersee, Weidring und Fieberbrunn gestoppt und 34 Gewehre beschlagnahmt. Diese seien ungesichert im Reisebus herumgelegen. Seither laufen die Ermittlungen der Staatsanwaltschaft Traunstein. Nun wird bekannt, auf einzelnen Langwaffen seien kleine Hakenkreuze zu finden. Somit prüft die Staatsanwaltschaft in Bayern auch, ob gegen § 86a des deutschen Strafgesetzbuches verstoßen wurde. Gemeint ist damit wörtlich das Verwenden von Kennzeichen verfassungswidriger und terroristischer Organisationen. In Österreich ist das Ermittlungsverfahren nach dem Verbotsgesetz eingestellt worden. Die Gewehre seien Teil eines historischen Waffenbestandes aus der NS-Zeit, heißt es vom Schützenverband. Für die Beschuldigten gilt klarerweise die Unschuldsvermutung.
1: Berichtet Reingard Diermeier, das war das Journal um 5 mit Andreas Lechner.
0: Und nun zu Angela Ellersdorfer-Trunschneck und den Kärntner Themen des Tages.
7: Einen schönen Nachmittag. Nach der Sicherheitsdiskussion, ob beim Villacher Kirchtag Pferde, vor allem beim großen Trachtenumzug, auch in Zukunft zugelassen sein dürfen, gibt es jetzt eine Lösung. Darauf haben sich die Stadt, die Landwirtschaftskammer und der Pferdezuchtverband geeinigt. Gerhard Betscher berichtet.
8: Die wichtigste Nachricht vorneweg, auch heuer werden die Brauchtungspferde beim Umzug durch die Villacher Innenstadt dabei sein dürfen. Darauf haben sich die Stadt, Landwirtschaftskammer und auch der Landespferdezuchtverband geeinigt. Es wurde ein Prozedere entwickelt, das auf der einen Seite Sicherheit gewährleistet, aber mit vernünftigen Auflagen, heißt es. So gilt ab dem heurigen Villacher Kirchtag, dass für jedes teilnehmende Pferd und für jeden Reiter einmalig eine Veranstaltungserfahrung und eine Reitqualifikation erhoben wird. Das heißt, es wird festgestellt, ob das Tier bereits Erfahrung hat mit dem Veranstaltungsumgang, also auch mit dem Wirbel beim Umzug in der Villacher Innenstadt, und ob der Reiter qualifiziert ist, bei solchen Veranstaltungen auch teilzunehmen. Notwendig dafür ist eine Anmeldung per Formular und die Bestätigungsnachweise. Außerdem wird auch die jeweilige Reittauglichkeit vor Ort festgestellt und es werden vor der Veranstaltung auch nochmals Sicherheitskriterien erläutert, heißt es von der Stadt Villach.
7: Ein italienisches Wohnmobil drohte heute auf der Wurzenpassstraße abzurutschen. Der Lenker wollte umdrehen und dürfte dabei zu weit über die Fahrbahn hinausgeraten sein. Das Wohnmobil musste von zwei Spezialtransportern geborgen werden. Verletzt wurde niemand. Nächste Woche wird die erste Sitzung des Untersuchungsausschusses zum Thema Veräußerung Kärntner Landesvermögen stattfinden. Die FPÖ hatte ja diesen Ausschuss verlangt, weil sie glaubt, dass es etwa beim Verkauf des Feriendorfes am Ossiachersee, aber auch beim Klagenfurter Flughafen zu Nachteilen für das Land Kärnten gekommen sei. Michael Kopeinig berichtet.
9: Verkäufe wie der des Flughafens Klagenfurt, aber auch des Landesjugendheims Görtschach und des Feriendorfes Ossiachersee sollen laut FPÖ aufgeklärt werden. Die Verkäufe von Landesvermögen gehen bis ins Jahr 2015 zurück und wurden zum Teil vom Landesrechnungshof im vergangenen Jahr geprüft. Die Berichte würden bereits massive Mängel am Verkaufsprozess aufzeigen, heißt es. Die Freiheitlichen sprechen von fehlender Transparenz und Millionenverlusten für das Land, die dadurch entstanden seien. Mit einem Untersuchungsausschuss könnten nun Akteneinsicht von den ausgelagerten Landesgesellschaften dazu angefordert werden. Landtagspräsident Andreas Scherwitzel von der SPÖ hat heute die Zusammensetzung des Untersuchungsausschusses bekannt gegeben. Den Vorsitz übernimmt Erwin Angerer von der FPÖ. Die erste Sitzung findet nächste Woche am Mittwoch statt.
7: Stabile Aufträge, bessere Erträge, aber noch keine echte Aufbruchsstimmung. So lässt sich der aktuelle Quartalsbericht der Industriellen Vereinigung Kärnten zusammenfassen. 54 Unternehmer wurden dazu befragt, wie sie die derzeitige wirtschaftliche Situation beurteilen. Der Präsident der Industriellen Vereinigung, Timo Springer, kritisiert einmal mehr die österreichische Bürokratie für die Unternehmer.
10: Also für uns als Industrie sind die größten Herausforderungen die bürokratischen Hürden und Hemmnisse, die uns auferlegt werden, weil die haben keinerlei wertschöpfenden Beitrag, können von der Politik auch total einfach beseitigt werden. Hier braucht es einfach Mut und Entschlossenheit und am Ende kostet das den Staat und die Politik genau gar nichts. Da hoffen wir, dass die Erkenntnis des Bürokratieabbaus doch irgendwann auch in die Politik hineinreicht. Weil das 27. Formular für das gleiche Thema ist ein bisschen witzlos,
7: sagt der Präsident der Industriellen Vereinigung, Timo Springer. Und einen tierischen Einsatz hatte die Polizei im Klagenfurter Stadtteil St. Ruprecht heute. Ein entlaufenes Chinchilla wurde von einer Streife eingefangen. Das Nagetier wurde ins TIKO Klagenfurt gebracht.
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2: Also hallo, wir sind Studenten von der 3. Klasse in die Schule Markatuna de Domini auf Sarab in Kroatien. Und ich bin Katharina und ich habe meine Kolleginnen Nicole, Chiara und Mara. Zuerst haben wir Chiara mit etwas über Kroatien.
3: Republik Kroatien ist ein EU-Land zwischen Mittel- und Südeuropa. Die Hauptstadt und die größte Stadt ist Zagreb. Kroatien hat 3,8 Millionen Einwohner und die Euro ist die offizielle Währung. Und wir haben gute Sportnationalmannschaften.
2: Dann haben wir Mara.
4: Also etwas über die kroatische Stadt. Wir haben Zagreb. Zagreb ist die Hauptstadt von Kroatien. Es liegt im Innerteil von Kroatien. Und es ist bekannt auf unsere Zoo im Maksimir. Dann wir haben Split. Split ist die zweite große Stadt in Kroatien. Es liegt in der Adriaküste und es ist bekannt über Dioklecianova Palača. Das ist eine schönste Palast in Kroatien. Also Dubrovnik. Dubrovnik liegt in der Adriaküste. Es hat 41.000 Einwohner. Altstadt von Dubrovnik ist auf der Liste von UNESCO. Pula ist die größte Stadt in der Gespanenschaft Istrien. Es hat 52.000 Einwohner und es ist bekannt über Arena von Pula. Und wir haben Archäologisches Museum und das Historische Museum Istriens. Und am Ende kommt Zadar. Zadar liegt in der Adriaküste. Es hat 7.000 Einwohner. Das Zentrum der Gespanenschaft Zadar.
2: Jetzt sage ich etwas über die historischen Gebäude in Kroatien. Zuerst beginnen wir mit Split. Es haben wir die Diokletian Palast in Split. Er wurde vom römischen Kaiser Diokletian gebaut. Es ist mehr als 1700 Jahre alt und es ist ein Teil der Altstadt von Split. Dann haben wir die Kathedrale des Heiligen Jakob in Šibenik. Sie ist eines der bekanntesten Gebäude in Dalmatien und es wurde aus Stein gebaut. Sie ist berühmt für ihre schöne Architektur und die vielen Details. Dann gehen wir nach Norden ins Zagreb. Haben wir die Kirche von Heiligen Markus in Zagreb. Sie befindet sich auf dem Markusplatz und es ist bekannt für ihr buntes Dach. Sie wurde im Mittelalter gebaut. Dann gehen wir nach Westen zum Amphitheater in Pula. Es ist eines der größten römischen Amphitheater der Welt und das Gebäude ist sehr alt und sehr gut erhalten. Früher fanden dort Gladiatorenkämpfe statt. Heute werden dort Konzerte und Veranstaltungen organisiert. Am Ende gehen wir zurück zu dem Norden, zum Schloss Trakošćan. Es liegt in Nordkroatien in der Nähe von Varaždin. Rund um das Schloss gibt es einen schönen See und einen großen Park. Früher lebten dort kroatische Adelsfamilien und heute ist das Schloss ein Museum und ein beliebtes Touristenziel. Am Ende haben wir Nicole mit dem Nationalparken.
5: Auf dieser Folie sehen Sie den Nationalpark Sjeverni Velebit. Das ist der jüngste Nationalpark in Kroatien. Dort befinden sich auch Lukina Jama, eine der tiefsten Höhlen der Welt. Als nächstes kommen wir zu den Plitvicer Seen. Das ist der berühmteste Nationalpark in Kroatien, der auf der UNESCO-Liste steht. Der Park besteht aus 16 kleinen Seen. Der nächste Nationalpark aus meiner Liste ist Krka. Viele Menschen finden, dass Krka der schönste Nationalpark ist. Er ist besonders für seine zahlreichen Wasserfälle bekannt. Danach präsentiere ich den Nationalpark Brijuni. Das ist eine Gruppe von 2 größeren und 12 kleineren Inseln. Der Park ist besonders für seine reiche Vegetation bekannt. Jetzt kommen wir zum Nationalpark Kornati. Kornati ist eine wunderschöne Inselgruppe in der Adria. Der Nachte Nationalpark ist Mljet. Das ist eine wunderschöne Insel im Süden Kroatiens. Dieser Park hat dichte Wälder und zwei Salzwasseren. Hier sehen wir den Nationalpark Risnjak. Das ist ein sehr waldreicher Nationalpark. Der Park zeigt uns die wahre Schönheit des Waldes. Der letzte Nationalpark auf meiner Liste ist Paklenica. Er umfasst die attraktivsten Gebiete des südlichen Velebit. Dieser Park hat eine sehr reiche Flora und Fauna.
2: Vielen Dank, Nicole, und das ist alles. Vielen Dank für Ihre Attention.

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2: Block war auf der Seite von Stalin, das heißt den russischen Präsidenten, und andere Block war auf der Seite von Tito, Josip Broz Tito, das war langjährige Präsident von damaligen Jugoslawien. Und all jene, die auf der Seite von Stalin waren, das heißt auf der russischen Seite, sind hier gelandet. Frauen, alle Frauen, die sich quasi quergelegt haben, den Tito gegenüber, diese bestehende kommunistische Partei, die dann gestartet hat in diesem Land, die eigentlich war von Österreich bis Griechenland hat bei Jugoslawien. Da waren ja mehrere Bundesländer dabei. Ja? Das wird sie alles noch nicht. Ich bin in Jugoslawien geboren und aufgewachsen und habe auch den Tod von diesem Josip Broz Tito erlebt und die ganzen Sorgen, was dann passiert ist.
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2: Also es war so, dass nachdem eben Tito diese Macht übernommen hat, hat eigentlich nichts anderes gegeben als nur Tito, nur kommunistische Partei. Und es hat keiner was dagegen sagen dürfen. Und sollte aber jemand was gesagt haben, dann ist er gelandet, Frau, entweder hier und Männer, entweder auf der Insel, wo wir dann weiterfahren, wo wir essen werden. Also das war einfach so, dass niemand hat dürfen irgendetwas erzählen gegen Regime von Josip Broz Tito.
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2: Also ich habe sicher, wenn wir da hergefahren sind, wahrgenommen, dass es so kleine Bunker gibt, gell? So mit zwei Fenster, so kleine Häuseln und wo man drinnen, ihr seid unten gesessen, schaut sie nachher, wenn wir zurückfahren, vielleicht oben, dann seht ihr das. Also das sind eigentlich Reste aus dem Zweiten Weltkrieg, aber in der Zeit, wo hier Frauengefängnis war, haben diese kleinen Öffnungen dazu gedient, dass eben dort die Scharfschützen positioniert waren. Und falls jemand versucht hätte, von Insel zu flüchten, zu schwimmen, ist er dann natürlich anders eliminiert worden und ist er nie angekommen und auch nie zurückgekommen.
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2: Also hier auf Insel Gürgür seht ihr da wachsen Bäume und da hinten sind auch noch Hirsche, also sind Viecher und Bäume und ist ein bisschen mehr Schatten. Und wenn wir jetzt schon über absurde Strafen sprechen, werdet ihr dann sehen, dass am Goli Otok ein paar Bäume wachsen, ja? Die wirklich, der war wirklich nackt. Goli heißt nackt, nockert, ja. Und ihr werdet dann diese Bäume sehen und es soll euch so irgendwie vielleicht ein bisschen bewusst werden, jeder einzelne Baum, der dort wächst, wächst da deswegen, weil die Gefangenen haben bei dieser Hitze im Sommer und überhaupt müssen für den Baum Schatten stehen. Das heißt, damit der Baum wachsen kann, hat man sie dann so hingestellt, damit der Baum Schatten gehabt hat, dass er wachsen kann. Und so wie die Sonne sich bewegt hat am Tag, haben sich auch die Gefangenen bewegt und für diese Bäume Schatten gestanden. Also das sind wirklich Bäume am Goli Otok, die sehr, sehr viel Leid verursacht haben bei den Menschen.
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2: Also es waren solche Strafen am Goli Otok. Eine von den schlimmsten Strafen war Spalierstehen. Ja? Das sind 2000 Menschen auf einer Seite und 2000 Menschen auf der anderen gestanden, so richtig im Spalier. Und die Gefangenen, die vielleicht das zweite Mal die Insel betreten haben, sind dann durch diesen Spalier durchgegangen. Viele sind gar nicht durchgekommen, weil vorher verstorben sind, durch den Spalier durchgehen. Weil alle jene, die Spalier gestanden sind, haben das Recht gehabt, die zu verletzen, die zu schlagen, die zu bespucken, die zu beschimpfen und alles Mögliche zu machen. Und wenn eine von diesen 2000 auf linke und 2000 auf rechte das nicht gemacht hat, ist er dann selber hindurchgegangen. Das heißt, sie waren verpflichtet, den zu demütigen und wenn er stirbt, dann stirbt er. Ja, das waren solche absurde Strafen.
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2: Ja. Also, diese brutale Gefängnis, das hat gedauert bis 1958. Ab 1958 bis in die 80er Jahre war dann so quasi eine Erziehungsanstalt, wo die Menschen hergekommen sind, die sie nicht benehmen haben können. Und dann, wo das ganze Zerfall von Jugoslawien und so weiter gekommen ist, ist das ganze Material, alles was geschichtliche Fakten und ist vernichtet worden. Also Spuren sind verwischt worden, so wie sie können haben. Und das ganze Baumaterial, was dann noch übrig geblieben ist von den Häusern und so, das haben dann die Menschen von Insel abgeholt, haben sie die abgeholt und haben dann dort die Häuser gebaut, beziehungsweise das Baumaterial, Bauschutt haben sie dort verwendet. Dann sieht sie jetzt, was übrig geblieben ist von diesen ganzen, von dieser ganzen Zeit, von dieser Epoche, ist nur das, was da steht.

0: Das war unsere Sendung aus Otto Krab.
1: Ja.
0: Mit der Schule von Abacek. Aus Slowenien.
2: Und Kroatien und Österreich.
0: Wir waren 3 Schulen zusammen.
2: Eine Woche lang haben wir verbracht und ja,
3: wir hatten jede Menge Spaß.
0: In Rab. Tschüss.
2: Wiedersehen, danke fürs Zuhören.
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1: Europas Hitzekämpfer im Abseits. Warum bewegt sich trotz Extremtemperaturen so wenig in der europäischen Klimapolitik? Dabei warnt die Weltgesundheitsorganisation WHO, dass die jüngste Hitzewelle in Europa nur eine Generalprobe für noch mehr Wetterextreme war. Herzlich willkommen im Falterradio. Es begrüßt Sie Raimund Löw. Wir erleben diesen Sommer einen offenbaren Widerspruch. Europa lebt in den heißesten Sommermonaten seit Beginn der Messungen. In den USA werden die Spiele der Fußballweltmeisterschaft bei 39 Grad Celsius ausgetragen. Hitzewellen kosten tausende Menschenleben. Gleichzeitig aber verliert die Klimapolitik an politischer Priorität. Nicht die wissenschaftliche Evidenz zum Klimawandel steht im Mittelpunkt, sondern eine politische Dynamik, die in eine andere Richtung geht.
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1: Wir besprechen in dieser Sendung, ob Europa den Ehrgeiz zu einem Zeitpunkt verloren hat, an dem Schutz vor dem Klimawandel dringend erforderlich wäre. Im Europäischen Parlament in Straßburg begrüße ich sehr herzlich die Europaabgeordneten Lukas Mandl von der ÖVP. Guten Tag.
3: Danke für die Einladung.
1: Lena Schilling von den Grünen, willkommen.
4: Guten Tag, vielen Dank.
1: Und Günther Siedl von der SPÖ, guten Tag.
5: Guten Tag.
1: Fein, dass Sie alle für das Falterradio in das Studio des Europaparlaments in Straßburg gekommen sind. Wir sind im Podcaststudio des Falter in Wien. Wir, das ist neben Ihrem Moderator, auch die Leiterin des Ressorts Natur im Falter, Katharina Kropshofer. Hallo Katharina.
6: Hallo Raimund.
1: Katharina, zuerst zur Präzision das Lagebild. Diese außergewöhnliche Hitzewelle, wie ungewöhnlich ist das tatsächlich und gibt es eindeutige Aussagen der Wissenschaftler, dass das mit dem Klimawandel zu tun hat?
6: Also wir haben ja wirklich gesehen, dass Rekorde gebrochen wurden, egal wo man hinsieht, 40 Grad in der Wiener Innenstadt, aber auch Tropennächte, die wir so eigentlich nicht kannten, vor allem nicht im Juni. Also das ist schon mal das, was besonders außergewöhnlich ist. Und Forscher versuchen dann immer den Zusammenhang herzustellen zwischen einzelnen Wetterevents und dem Klimawandel, der ja eine längere Zeitreihe betrifft. Und in diesem Fall ist es doch, gibt sehr viele Zeichen, die darauf hindeuten, dass es mit dem Klimawandel zusammenhängt. Es gibt eine Studie zum Beispiel, die sagt, dass so eine Hitzewelle ohne Klimawandel vor 50 Jahren quasi unmöglich gewesen wäre. Und es gibt auch Analysen, die zeigen, dass in 45% der europäischen Städte über einer gewissen Größe an diesem Samstag vor 2 Wochen Hitzerekorde gebrochen worden sind. Also das ist schon ein Bild, das zeigt, okay, wir sind da vor etwas, was wir so eigentlich nicht kannten.
1: Die Klimaforscher sind ja nicht immer einer Meinung. Wie sehr sind die Stimmen auch von Abweichlern zu hören?
6: Tatsächlich nicht so stark, zumindest nicht das, was ich wahrnehme. Also ja, das stimmt, Wissenschaftler, Wissenschaftlerinnen haben das ja so in ihrem Kern, dass sie sich streiten über diese Dinge und auch Sachen hinterfragen. Aber bei diesen Fragen ist es eigentlich eher so, dass wenn sie sich streiten, dann nur, wie schnell das Ganze passiert. Also die meisten Aussagen sind eher zu konservativ gewesen in der Vergangenheit. Und jetzt ist es eher so, dass man überrascht ist, wie schnell und wie extrem das da gerade über uns herabbricht.
1: Lukas Mandl, die Auswirkungen des Klimawandels scheinen klar zu sein. Wir spüren es diesen Sommer ganz besonders. Trotzdem verliert die Klimapolitik an Priorität. In der EU, in den Mitgliedstaaten, muss man jetzt angesichts dieser Erfahrung neue Akzente setzen?
3: Die Europäische Union setzt täglich neue Akzente, besonders diesen Sommer, wenn es darum geht, die Nachhaltigkeitsziele der Vereinten Nationen zu festigen. Beim sogenannten High-Level Political Forum der Vereinten Nationen, der UNO, die Menschheit muss den Klimawandel
0: gemeinsam begegnen. Das werden wir Europäerinnen und Europäer nicht alleine schaffen. Aber worin wir alleine sind, ist das voranzutreiben. Und Erfolg werden wir damit nur haben, wenn wir andere an Bord holen können. Und da wird die Konferenz nächste Woche einen Schritt in die richtige Richtung sein müssen.
1: Ihre Partei, Herr Mandl, die Europäische Volkspartei mit der Kommissionspräsidentin Ursula von der Leyen, muss sich sagen lassen, dass die wirtschaftliche Wettbewerbsfähigkeit wichtiger ist, Verteidigung wichtiger ist als Klimapolitik. Diese Wetterkapriolen jetzt, machen das nicht erforderlich, dass man etwas nachschärft in eine andere Richtung?
3: Die Nachschärfung erfolgt in dem gerade genannten Sinn. Und ich halte es für gefährlich und falsch, eigentlich nicht seriös, wenn man unterschiedliche Ziele gegeneinander ausspielt. Natürlich gibt es Zielkonflikte, das muss man auch rational anerkennen. Wir werden die liberale Demokratie hochhalten, die Zivilisation auf der Basis der europäischen Werte und dem Klimawandel begegnen. Und zwar so, dass das eine das andere nicht ausschließt. Es ist, dem Klimawandel zu begegnen in Europa nach wie vor ganz oben auf der Tagesordnung, aber eben nicht alleine, sondern in einer guten Balance, in einer guten Ausgewogenheit, weil wir können nicht in einem Bereich die Menschheit gefährden und im anderen retten, weil wenn die Menschheit in einem Bereich scheitert, dann kann kein anderer Bereich die ganze Menschheit retten. Also wir müssen alle diese großen globalen Themen verfolgen und noch einmal, niemand verfolgt es so sehr, dem Klimawandel zu begegnen, wie Europa das tut. Wir hoffen, dass wir große Emittenten wie China, dass wir politische Strukturen, in denen der Klimawandel kaum eine Rolle spielt und gar nicht ernst genommen wird, wie zumindest auf der Bundesebene in den USA derzeit, dass wir einfach andere Teile der Welt, am besten alle Teile der Welt mitnehmen auf diesem europäischen Weg, dem Klimawandel zu begegnen. Es ist der ureuropäische Weg.
1: Günter Siedl, aus Sicht der Sozialdemokraten, wie stark ist der Green Deal ins Stocken geraten und kann Europa auch international noch mit diesem Akzent, wir sind die Vorreiter in der Klimapolitik, punkten?
5: Also der Green Deal, und da bin ich wirklich der festen Überzeugung, ist eine unglaubliche Chance für Europa, weil wir den Green Deal nicht nur ausschließlich als Klimaschutz begreifen, sondern auch als Innovationsmotor. Vor allem in Forschung, Innovation, wieder dorthin zu kommen, wo Europa in der Vergangenheit war, nämlich an der Weltspitze und wo wir auch den Anschluss in vielen Bereichen verloren haben. Aber auch vieles, vieles mehr, die Wege zu verkürzen, unabhängiger zu werden. Und so muss der Green Deal gedacht werden. Und da ist mit Sicherheit der Mut auf diesem Weg verloren gegangen. Und wir sind gerade dabei, eigentlich das zurückzudrehen, was wir in der letzten Legislaturperiode erreichen konnten. Ein Schritt vorwärts, zwei Schritte zurück, und das ist fatal.
1: Herr Günter Siedl, gibt es so etwas wie eine politische Ernüchterung, nicht nur auf europäischer Ebene, sondern in allen Industriestaaten, ja auch in Österreich, dass man sagt, ja, wir haben unterschätzt die Bedeutung des Wirtschaftswachstums und müssen da jetzt, was die Klimavorgaben betrifft, etwas zurückfahren, was im Widerspruch zur täglichen Erfahrung mit den Temperaturen steht.
5: Schauen Sie, über den Eindruck, dass alle Versäumnisse der Industrie und alle Schwierigkeiten der Industrie gerade dem Umwelt- und Klimaschutz zugeordnet werden. Wenn man sozusagen die deutsche Autoindustrie betrachtet, ich war 2007, 2008 hier Mitarbeiter im Europäischen Parlament, das war die Zeit der Selbstverpflichtungserklärungen der deutschen Autoindustrie, aber auch der gesamten europäischen Autoindustrie, wo sich die Autoindustrie verpflichtet hat, dieses und jenes zu erreichen, an Emissionen oder an Spritverbrauch, dann hat man das großartig präsentiert, in eine Schublade gelegt und hat gehofft, dass nie jemand nachfragt, was damals präsentiert worden ist. Und was dazu geführt hat, dass man, und das kann ich wirklich sagen, damals als Mitarbeiter, und ich bin 2019 ins Europäische Parlament gekommen, da sind 10 Jahre dazwischen, und dieselben Debatten hat man 2019 geführt, mit denselben Positionen, und das hat mir eindeutig gezeigt, dass dazwischen zu wenig passiert ist. Und jetzt hat man dann die gesetzlichen Maßnahmen gesetzt, was ganz wichtig ist, weil man gemerkt hat, dass die Selbstverpflichtungserklärungen nicht funktionieren und dass die ganzen Ankündigungen nicht funktionieren. Und jetzt haben wir die Situation natürlich mit verschiedenen Faktoren, die dazukommen. Wir haben hohe Energiepreise, die bedingt sind durch den Angriffskrieg Russlands auf die Ukraine, aber auch andere Faktoren, dass Länder, wo wir früher produziert haben, mittlerweile selbst Produzenten sind mit höherwertigen Produkten, als es in Europa wir es schaffen. Und das, diese schwierige Situation zugegeben für die Industrie, da wird gesagt, alles ist der Green Deal. Und da spricht man vom Green Disaster und vieles, vieles mehr. Ich halte das für eine billige Ausrede, denn ich glaube, dass der Green Deal, wie ich schon zu Beginn gesagt habe, wirklich eine Chance sein kann, dass man in Forschung, Innovation, dass man wieder Vorreiter werden in verschiedenen Bereichen.
1: Lena Schinig, die Grünen sind in Opposition, in der EU in Opposition und in Österreich in Opposition. Auf der anderen Seite, dass man angesichts der internationalen Lage, der Erforderung, jetzt die Verteidigung hochzufahren und auch der wirtschaftlichen Stagnation, da etwas anders die Dinge sieht als vor einigen Jahren. Haben Sie Verständnis dafür?
7: Ich glaube, wir müssen uns anschauen, was für eine Situation wir gerade sind. Es sind in den letzten Wochen 1.300 Menschen mindestens an einer Hitzewelle gestorben. Wären 1.300 Menschen in der EU gestorben wegen einer anderen Katastrophe, wegen einem Terroranschlag, hätten wir Krisenstäbe in allen Regierungen. Wir hätten Trauerbekundungen, wir hätten Sondersendungen zu diesem Fall. Wir nehmen die Klimakrise nicht ernst genug. Und das heißt nicht, dass die Wirtschaft nicht genauso wichtig ist oder andere Themen. Aber, und ich glaube, das ist der Kernpunkt, wir haben ja Dinge beschlossen, die genau diesen Weg gehen sollen und eine Verbindung. Wir haben gerade über die Autoindustrie geredet, darauf können wir gerne nachher noch eingehen. Aber wenn man die Frage stellt, habe ich Verständnis dafür, dass man weniger Klimaschutz macht, muss die Antwort sein, nein. Weil wenn wir das ernst meinen mit einer Verantwortung für die Zukunft, wenn wir das ernst meinen damit, dass wir uns diese Schicksale von Menschen, die gerade sterben, von Pflegerinnen, die unter unfassbaren Bedingungen arbeiten müssen, weil es so heiß ist, von alten Menschen, die ihr Zuhause nicht mehr verlassen können, ernst nehmen würden als Politik, dann würden wir nicht den ETS aufweichen. Das wird in 2 Wochen passieren. Der ETS geht in Revision, unser Emissionshandelssystem in der EU.
1: ETS bedeutet, dass die Staaten und die Unternehmen bezahlen müssen für klimaschädliche Ausstoße, richtig?
7: Genau, darauf das wollte ich gerade ausführen, dass wir ein Emissionshandelssystem haben, das gibt es seit 20 Jahren, das wird jetzt aufgeweicht. Es gibt zum Beispiel eine Methanverordnung, die beschlossen wurde, wo Österreich ganz vorne mit dabei ist, das jetzt 3 Jahre nach hinten verschieben zu wollen. Also bei aller Liebe, ich habe kein Verständnis dafür, dass man die Klimakrise weniger ernst nimmt. Ich habe sehr viel Verständnis dafür, dass man sich die wirtschaftliche Situation anschauen muss. Und dann kann man zum Beispiel anschauen, wie die geopolitische Lage ist, was unsere Abhängigkeit von Fossilen auch für unsere Wirtschaft bedeutet, für unser Energiesystem, für unser Mobilitätssystem, was mit der Straße von Hormuz passiert ist, aber auch die Attacken von Russland auf die Ukraine, die uns in eine Energiekrise getrieben haben. Das alles sind Realitäten und diese Realitäten sorgen für Instabilität und auf diese Instabilität muss man auch wirtschaftlich reagieren und das bedeutet, den Ausbau von Erneuerbaren vorantreiben. Wenn man sich wegen der Klimakrise gut tut, dann kann man es auch für die Wirtschaft tun, das ist mir eigentlich egal. Aber es gibt ganz viele Punkte, wo das Hand in Hand gehen muss. Das, was es braucht, und das hat der Kollege Siedler auch gesagt, ist Konsequenz. Konsequenz und Mut und Verantwortung und das sehen wir gerade alles nicht und ich möchte bei dem Lukas Mandl in einem Punkt zustimmen. Wir werden das als Europa nicht selber schaffen, deswegen ist es so wichtig, an Multilateralismus zu glauben. Deswegen ist es so wichtig, noch zu internationalen Konferenzen zu fahren und sich zusammenzusetzen, zu diskutieren und zu streiten, weil aufgeben tut man einen Brief und das mit der Klimakrise aufzugeben, würde bedeuten, 100.000 Menschen leben zu einfach auch aufzugeben und das möchte ich nicht. Eine letzte Sache nur, wir sind in Brüssel nicht in der Opposition. Das Großartige an diesem EU-Parlament ist, dass wir mitverhandeln und es keine Opposition gibt.
1: Es gibt keine grünen Kommissare und es gibt informelle Deals zwischen den verschiedenen Fraktionen, die oft als Koalition bezeichnet werden. Aber Lena Schinig, die Politik reagiert nicht unmittelbar, kann auch vor allem in Europa nicht unmittelbar darauf reagieren, was sich jetzt in der Gesellschaft abspielt, zum Beispiel auch diese Hitzewelle. Aber gibt es einen Punkt, 2 Punkte, wo Sie sagen, da müssten jetzt Signale kommen, von den Europäern, dass man diese Bedrohung ernst nimmt?
7: Wir können gleich bei dem Emissionshandel bleiben, weil der eben auch international ein wichtiges Zeichen ist. Wir haben dieses Emissionshandelssystem und wir sind ja mit verschiedenen Ländern in Verhandlungen über den Carbon Border Adjustment Mechanism, den CBAM. Da geht es um eine Maßnahme, die im Grunde Wettbewerbsgleichheit schaffen soll. Das würde bedeuten, dass zum Beispiel, wenn Stahl in China produziert wird oder woanders, das eben auch einen Preis hat für die Emissionen, damit unsere Unternehmen nicht benachteiligt sind. Das wird jetzt eben am 17. Juli von der Kommission diese Revision vorgeschlagen. Und das, was mein großes Anliegen ist, ist, dass wir die Dinge, die wir gemacht haben, weitermachen und besser machen und nicht aufweichen. Und da wird in dem Vorschlag stehen, und da hat auch Österreich massiv dafür lobbyiert, dass es mehr Gratiszertifikate gibt. Das heißt, in einer Zeit von einer Klimakrise, dass wir noch mehr fossile Subventionen und mehr Geld eigentlich an Unternehmen schenken, die wir sonst selber in unserem Budget haben. Und das ist ja auch wieder die Frage von Wirtschaftlichkeit. Das ist eine von den Einnahmequellen, die wir nutzen könnten, um die Dekarbonisierung voranzutreiben. Und Sie haben schon recht, das wird nicht von heute auf morgen passieren, und es gäbe Sofortmaßnahmen, wenn wir über einen Hitzeplan reden und über Kühlungen und so weiter, aber wurscht. Aber ich glaube, das, was der Kernpunkt wäre für mich, ist ja Konsequenz. Also wir wissen ja nicht seit heute, dass wir eine Klimakrise haben. Wir wissen das schon sehr lange. Wir wissen auch schon sehr lange, dass uns die Abhängigkeiten von fossilen Instabilitäten bringen. Spätestens mit dem russischen Angriff auf die Krim 2014 hätten wir uns überlegen können, dass das vielleicht nicht der beste Partner ist. Aber also ich glaube, da gibt es eine sehr klare Geschichte. Die Dinge, die wir beschlossen haben, diesen Green Deal stärken, besser machen, weiter vorantreiben, Geld in die Hand nehmen für Dekarbonisierung und erneuerbare Energien ausbauen, die uns unabhängig machen von Leuten wie Donald Trump oder Wladimir Putin. Das halte ich für grundlegend sinnvoll.
1: Katharina Grobshofer, diese Maßnahmen zur Veränderung der Zertifikate für klimaschädliche Ausstoße und die Vorbereitung einer Lockerung, wie das Linda Schilling sagt, der Methanregeln, ist das in Österreich von Seiten der Bundesregierung unumstritten, dass man da auf der Seite derer steht, die lockerer vorgehen wollen, also die Klimaregeln eher aufmachen als verschärfen will?
6: Unumstritten ist es nicht. Ich glaube, es gibt auch genug Kritik am Emissionshandel selbst, jetzt nicht nur von denen kommt, von denen man es sich erwarten würde. Es gibt zum Beispiel die Kritik, dass der CO2-Preis für die längste Zeit zu niedrig war. Aber was ich nicht ganz verstehe, also man weiß, dass sich die Emissionen seit der Einführung dieses Emissionshandels jetzt nicht nur deswegen halbiert haben, also seit 2005. Also es ist eigentlich ein eingespieltes, skalierbares System. Und jetzt, wo man eben, wie wir schon gehört haben, sieht oder die Folgen der Klimakrise immer sichtbarer werden, macht das nicht so viel Sinn, würde ich sagen, da jetzt dieses eingespielte, skalierbare System auch anzugreifen.
1: Günther Siedl, der Emissionshandel ist etwas, was Europa auch dem Rest der Welt eigentlich als ein Modell vorschlägt und wird auch unter veränderten Bedingungen, aber durchaus auch in China und in anderen Regionen übernommen und mit Interesse verfolgt. Was macht es für Sinn, dass jetzt gerade in der Zeit der Hitzewelle zu sagen, die Unternehmen sollen weniger zahlen oder lockerer das Klima beschädigen können?
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0: Schauen Sie, es gibt beim Klimaschutz kein Thema gerade, das nicht in Frage gestellt wird. Und es wird über alles diskutiert. Es werden teilweise auch die Themen ins Lächerliche gezogen. Und wie Sie gesagt haben, das System hat sich ja bewährt. Es hat ja sozusagen funktioniert. Es hat ja wirklich eine Senkung gegeben. Und das ist ja genau das Problem, das wir haben. Jede Maßnahme wird von extremen Kräften auch in diesem Haus wirklich ins Lächerliche gezogen, hinterfragt, torpediert. Und das ist ja gerade die Situation, die es sehr schwierig macht. Und ich möchte auf einen Punkt noch zurückzukommen, was die Kollegin Schilling gesagt hat, der Weg bei der Energieversorgung muss eindeutig in Richtung Erneuerbare gehen. Es kann ja keine Debatte sein, dass man weiter sozusagen die Sanktionen fallen lassen, damit wir vielleicht dann billiges russisches Gas in Zukunft bekommen. Wir müssen unabhängiger werden von Öl, von Gas, und das muss der Weg sein in Zukunft. Ich glaube, einen Punkt möchte ich noch ansprechen, nämlich wir brauchen auch eine gesunde Natur, gesunde Böden und gesunde Gewässer. Und daher ist auch wichtig, dass wir bei der kommenden gemeinsamen Agrarpolitik, die jetzt verhandelt wird, dann auf europäischer Ebene, was ja ein wirklich ordentlicher Geldfluss ist, der hier an die Nationalstaaten ausgeschüttet wird, dass wir hier auch Klimaschutz ganz wichtig und ganz zentral mitdenken. Ich war am Verhandlungstisch bei der letzten gemeinsamen Agrarpolitik für den Umweltausschuss, für meine Fraktion. Es sind nur kleine Schritte gelungen, und ich glaube, das wäre jetzt der große Wurf in diesem Bereich. Und abschließend noch ein Punkt, die Gebäudeeffizienz ist auch wesentlich, weil wir sehen, dass in Spitälern, in Schulen, in Altersheimen, in Wohnungen, die nicht gedämmt sind, hier wirklich Temperaturen sind, die unerträglich sind und auch gefährlich für die Bevölkerung. Da glaube ich, ist wirklich auch von europäischer Seite schon einiges gemacht worden in diese Richtung, und da müssen die Nationalstaaten mit Sicherheit noch nachbessern.
1: Lukas Mandl, die Europäische Volkspartei fordert ja immer wieder, es sollte weniger Regulierung geben, damit die Wirtschaft nicht so belastet ist. Ist jetzt, wenn das Emissionshandelssystem gelockert wird, dann zahlt das Klima den Preis?
2: Nein. Ich würde sagen, es wird verbessert, so wie wir in vielen Bereichen nachjustieren, verbessern, adaptieren, um die Ziele erreichen zu können. Wir sprechen ja, das haben wir gehört bei beiden Kolleginnen und Kollegen hier im Studio, von Krisen in so vielen Bereichen. Wir sprechen von der Klimakrise, das ist das Hauptthema heute. Wir sprechen von der Energiekrise. Ich stimme Lena Schilling völlig zu darin, dass wir erneuerbare Energien brauchen. Wir haben Energiekrise nicht erst jetzt, sondern schon länger. Schon unter einem ganz anderen US-Präsidenten, nämlich Barack Obama, war ein wichtiger Grund, ein wichtiges Motiv dafür, eine andere Energiepolitik zu verfolgen, islamistischen Einfluss zurückzudrängen im globalen Westen. Dann hatten wir seit 2014 auf der Krim, wie Lena Schilling richtig gesagt hat, oder eben spätestens 2022 durch die volle Invasion durch Putin Russland endgültig das Erwachen, dass wir Energieabhängigkeiten von Autokratien zurückschrauben müssen. Gleichzeitig neben der Energiekrise und all den anderen Krisen, die wir täglich besprechen, haben wir eben die Klimakrise, die uns auch dringend abverlangt, zu erneuerbaren Energien zu kommen. Ich will zunächst einmal festhalten, man hat ja den Eindruck, Krise ist der Normalzustand und Politik wäre dafür da, ständig Krisen zu bewältigen. Entweder müssen wir dann den Begriff überdenken oder wir müssen verstehen, es kann nicht Normalzustand sein, immer in der Krise zu sein. Wir brauchen also langfristige Lösungen für alle Bereiche. Wir brauchen selbstverständlich den Schutz von Menschen im Sommer wie im Winter, in diesen extremen Wetterereignissen der letzten Jahre. Im Winter das Kältetelefon in Wien, in Österreich, hat Menschenleben gerettet. Jetzt im Sommer braucht es Maßnahmen für die, die besonders leiden unter der Hitze. Und gleichzeitig brauchen wir langfristige Lösungen, damit die Menschheit es schafft, mit dem Klimawandel umzugehen. Wir haben extremistische Kräfte, Günter Siedl hat das angesprochen, auch hier im Europäischen Parlament, die wissenschaftliche Evidenz in Frage stellen. Jetzt stimmt es schon, was heute auch schon gesagt wurde, Wissenschaft ist ever evolving, wie man auf Englisch sagen würde. Also selbstverständlich ist der wissenschaftliche Zweifel immer ein Antriebsfaktor, mehr herauszufinden, noch besser zu verstehen, neugierig zu bleiben. Und dennoch ist es evidenzbasierte Politik, die vernünftige Kräfte der Mitte machen sollen und machen müssen, und das verlangen auch Bürgerinnen und Bürger. Und das gilt für den Bereich Klima genauso wie beispielsweise für den Bereich Gesundheit. Heute früh hatten wir ein Gespräch mit der Krisenkommissarin, also in dem Fall für Crisis Management weltweit, Labib, und haben gesprochen darüber, dass auch schon wieder von extremistischen Kräften auch bei uns in Österreich in Frage gestellt wird, dass es das Hunter-Virus zum Beispiel gibt. Bald wird in Frage gestellt, dass es Ebola gibt, nur um immer wieder behaupten zu können, dass es sogenannte Eliten wären, es sind dann die Extremisten, die definieren, wer eine Elite ist, die etwas behaupten, das aber gar nicht stimmen würde, um irgendjemanden zu steuern. Das ist alles falsch. Wir brauchen evidenzbasierte Politik. Wir müssen offen und neugierig bleiben und wir brauchen das gerade auch im Bereich des Klimawandels. Und es wäre jetzt falsch, die ganz dringend notwendige Deregulierung, damit wir weiterkommen, damit wir unser Pensionssystem in Österreich, in ganz Europa unsere Pensionssysteme erhalten können, unsere Gesundheitssysteme erhalten können, damit dieses Niveau an Bildung, das wir in Europa haben, an Infrastruktur, an Lebensqualität aufrecht bleibt, wenn wir jetzt das dringend notwendige Wachstum, wir sind ja 12-mal schlechter im Wachstum als China, wir sind 7-mal schlechter als die USA, Jahr für Jahr seit der Pandemie, wenn wir die notwendigen Maßnahmen in dem Bereich ausspielen gegen den Klimawandel. Ganz im Gegenteil. Ich glaube, durch Innovation dem Klimawandel zu begegnen, ist das, was in anderen Teilen der Welt Schule machen sollte, anhand eines guten europäischen Beispiels. Und wir haben aber in der vergangenen Periode, deshalb ist es so wichtig, dass jetzt vieles repariert wird, das in der vergangenen Periode schiefgegangen ist, Europa isoliert, beispielsweise mit dem sogenannten Lieferkettengesetz, dem ich damals nicht zustimmen konnte, dass wir jetzt glücklicherweise abmildern konnten, indem wir europäische Akteure vom Weltmarkt weggezogen haben, Europa isoliert haben und so eben nicht den europäischen Weg, beispielsweise im Umgang mit dem Klimawandel, in die Welt tragen konnten, sondern eher einen Sonderweg gegangen sind, der dann von anderen belächelt wurde. Also wenn wir dem Klimawandel begegnen wollen, müssen wir andere Teile der Welt mitnehmen.
1: Lassen Sie uns noch zurückkommen zur Frage Aufweichung oder Reform. Katharina Kropshofer, gibt es da bei den wissenschaftlichen Beobachtern eine Einschätzung? Wir haben es hier gehört, politisch, die Akzente werden anders gesetzt von der Europäischen Volkspartei, hier von Lukas Mandl, der sagt, Wirtschaft ist wichtig, aber das heißt nicht, dass die Klimapolitik abgeschafft wird oder wirklich eingeschränkt wird. Wird sie aufgeweicht vielleicht? Gibt es eine wissenschaftliche Diskussion dazu?
3: Zur Aufweichung der Klimaziele an sich. Es gibt eigentlich immer wieder Stimmen, die betonen, dass alles, was wir jetzt nicht machen, auch aus ökonomischer Sicht, uns eigentlich auf den Kopf fallen wird beim Klimawandel. Also wir sehen jetzt schon die extremen Folgen und die werden natürlich noch extremer werden. Das heißt, diese Return of Investment wird dann später, alles, was wir jetzt investieren in Klimaschutz, wird uns eigentlich später dann mal helfen. Und natürlich kommt das alles zu einer schwierigen Zeit und wir haben schon gehört, dass es fühlt sich an wie Dauerkrise, aber es nützt nichts. Und ich glaube, wenn wir schlau sind, dann bleiben wir auf dem strengen Kurs, den wir davor schon hatten oder auf dem wir schon mal waren, wo Europa diese Vorbildwirkung irgendwie gezeigt hat und schaffen es, den Leuten zu erklären, wieso das auch notwendig ist.
1: Katharina, es gibt ja Warnungen, zum Beispiel von der Weltgesundheitsorganisation, auch von anderen, dass das, was wir diesen Sommer erleben, nur der Anfang von noch extremeren Wetterkapriolen sein wird. Von einem großen Phänomen El Niño wird gewarnt. Was ist das genau und wie gefährlich ist das?
3: El Niño ist ein unregelmäßiges Wetterphänomen im Zentral- und Ostpazifik. Das schon mal 2024 konnten wir sehen, was das bedeuten kann. Und im Endeffekt heißt das eine Erwärmung der Meeresoberfläche für bis zu einem Jahr, kann das dann dauern oder auch länger. Und sobald die Meeresoberflächentemperatur steigt, steigt auch die Wahrscheinlichkeit für Extremwetter. Also Hurricanes, die stärker werden können, aber auch Hochwasser, die dann oder die Folgen sieht man dann auch in Europa. Wir erinnern uns an das Hochwasser im September 2024. Und das heißt, es gibt einfach leider keine Entwarnung, was die Extreme angehen. Wir werden wahrscheinlich noch andere Hitzewellen wie diese, die wir jetzt gerade gesehen haben, in diesem Sommer begegnen.
1: Lena Schilling, muss man nicht realistisch sagen, dass das Rückdrehen des Klimawandels schwieriger wird als erwartet, vielleicht auch gar nicht funktionieren wird und daher die Erderwärmung zunehmen wird und die Städte, die Staaten, auch die einzelnen Bürger schon auch etwas tun müssen oder eine Anleitung brauchen, um sich zu schützen gegen die Folgen des Klimawandels. Also beginnend von Kühlanlagen in den öffentlichen Gebäuden oder auch in einzelnen Wohnungen in Europa, wie es das in Japan, Amerika und anderen Weltteilen schon seit langem gibt.
4: Wir sind ja schon in der Klimakrise. Also wenn wir heute über diesen oder wenn wir jetzt heute über diese Hitzewelle diskutieren, die Kollegin Kropshofer hat das gerade vorhin, finde ich, sehr schön auseinanderdifferenziert, wie diese Events ja zusammenhängen. Wir sind in der Mitte von der Klimakrise. Natürlich müssen wir uns auch vorbereiten. Natürlich müssen wir uns auch anpassen an eine Veränderung einer ganzen Zeit. Eine Klimakrise wird Auswirkungen haben auf unsere Böden, auf die Landwirtschaft, auf unser Energiesystem, auf unser Leben, auf all die Bereiche, alle Schülerinnen, die in der Schule waren, wenn es so heiß war, haben das gesehen. Und natürlich wird man da auch Klimaanlagen bauen müssen, aber mit Klimaanlagen alleine wird es nicht besser werden, sondern nur schlimmer. Die Frage ist ja, welche Maßnahmen müssen wir setzen? Und Politik ist ja, oder so habe ich das immer verstanden, der Rahmen, den wir für eine Gesellschaft setzen, damit Bürgerinnen und Bürger Entscheidungen treffen können und ein möglichst gutes Leben haben. Und dafür müssen wir Klimaschutz machen. Und ich möchte da gern in einem Punkt dem Lukas Mandl schon widersprechen, nämlich wenn es um den ETS und die Deregulierung geht, weil wir da gerade angefangen haben. Das ist so eine aktuelle Maßnahme. Nach allen Impact Assessments der Europäischen Kommission ist es die Maßnahme, die am besten funktioniert. Deswegen möchte ich nur, weil wir dann oft in den inkonkreten Ebenen, auf der Metaebene so vage werden. Und ich möchte es gern konkret machen. Wir weichen eben dieses Instrument auf, das wahnsinnig gut funktioniert. Und wie weichen wir das auf? Wie gesagt, es ist ein Marktmechanismus. Wenn man mehr Gratis-Zertifikate ausstellt, bedeutet das, dass Unternehmen, die viele Emissionen ausstoßen, nichts dafür zahlen. Wenn die nichts dafür zahlen, bleibt weniger im Budget über, um dann in die Dekarbonisierung zu investieren. Das ist ein Hamsterrad, in dem wir laufen. Und da gibt es sowas, das nennt sich Linear Reduction Factor. Das ist quasi der Dekarbonisierungsgrad, wie das runtergeht. Ich werde nicht in alle Details gehen. Und das wird entscheidend sein, weil wir in ganz vielen anderen Maßnahmen, und das ist ja das Problem, auch Mehrheiten finden müssen. Und bis jetzt war der Emissionshandel einer von den Bereichen, wo wir eine sehr breite Mehrheit dafür hatten. Und wir verhandeln ja jetzt dann bald, so wie die Klimamaßnahmen ausschauen nach 2030, weil wir uns ein 2040-Ziel verhandelt und gesetzt haben. Das heißt, wir müssen 90% dekarbonisieren. Und jetzt möchte ich wieder weg von der technischen Ebene und zu, was das für Leute heißt. Ich glaube schon, dass wir uns sehr bewusst machen müssen, dass all das, was prognostiziert wurde, eintritt und dass das für Menschen bedeutet, in den nächsten Jahrzehnten, dass sich alles verändern wird. Und wir haben jetzt die Entscheidung, ob wir es in die Hand nehmen, ob wir diese Veränderung führen, wie so an einem Segelschiff die Segel setzen und versuchen, da durchzukommen, uns weniger schlimm zu machen. Aber die Krise ist ja schon da. Oder ob wir einfach in dem Sturm versuchen, irgendwie weiterzufahren und nicht mehr den Kurs vorgeben. Und dann werden wir untergehen. Und ich möchte das gar nicht so fatalistisch sagen. Ich glaube, dass die positive Nachricht ist ja, wir können was tun. Wir können jetzt die Segel setzen.
1: Ja, wir können etwas tun langfristig, aber kurzfristig wahrscheinlich nicht so leicht. Jetzt noch ganz, bevor ich die Abgeordneten frage, Katharina Kropshofer, war das, was von der österreichischen Regierung kommt, ist da das Gefühl, dass da den Damen und Herren dort der Alarm bewusst ist? Was hört man aus der Regierung? Ist einem da klar, das ist eine Extremsituation, in der eigentlich auch die Bevölkerung erwarten würde, dass mit klaren Aussagen und vielleicht auch manchmal extremen Maßnahmen reagiert werden muss? Aber man kann es nicht ignorieren.
3: Ehrlich gesagt nicht, muss ich da ganz ehrlich sagen. Also ich finde es recht spannend, bei Hochwassern sieht man das ja immer wieder, dass sich Politiker, Politikerinnen dann gerne in Gummistiefel zeigen und auch mal mithelfen. Bei der Hitzewelle war es da erstaunlich ruhig und ich habe das eigentlich nicht beobachtet. Wir warten immer noch auf ein Klimagesetz. Der Klimaminister Totschnig hat letzte Woche gesagt, dass man sich noch sehr uneinig ist, was das angeht. Ist aber schon sehr lange ausständig und ein wichtiger Meilenstein, würde ich mal sagen, um auch die selbst gesteckten Ziele zu erreichen. Und gleichzeitig sehen wir, dass gerade die Klimamaßnahmen jetzt zum zweiten Mal bei den Budgetverhandlungen, dass das Budget da nach unten gestuft wurde. Also ich sehe dann nicht, dass die Dringlichkeit angekommen ist in der Bundesregierung.
1: Ist das nicht, Günther Siedl, ein bisschen ein gefährliches Zeichen, dass die Öffentlichkeit das Gefühl hat, da ist jetzt Business as usual in den Nationalstaaten, aber auch auf europäischer Ebene, aber das Leben ist nicht so, es ist nicht Business as usual. Muss man die Temperaturen einfach beobachten.
0: Schauen Sie, die Problematik beim Klimawandel ist ja, dass es nicht als einzelnes Ereignis passiert oder als Kometeneinschlag, sondern dass es trotz der Dramatik, die es in diesem Sommer schon gegeben hat und noch geben wird, dass das aber trotzdem in Zeitlupe passiert, die Veränderung. Aber sie passiert. Und daher ist es ja auch überlagert von geopolitisch anderen Themen. Und das ist genau das große Problem. Und wir haben eine Frage heute noch gar nicht diskutiert, nämlich die Auswirkungen, die natürlich jeden Einzelnen treffen, aber eine sehr, sehr starke soziale Komponente haben. Das heißt, der Klimawandel hat eine sehr starke soziale Komponente, weil es vor allem jene trifft, die sich Investitionen auch selbst entweder nicht leisten können oder das gar nicht möglich ist, wenn ich in einem Mehrparteienhaus wohne. Und daher diese Frage, die muss unbedingt mit Klimaschutz verbunden werden. Und ohne dem wird es nicht gehen, dass man auch die Bevölkerung mitnimmt auf dem Weg. Ich bin der festen Überzeugung, dass nicht nur die Hitzeereignisse, wo es sozusagen, wo man das spürt, wo man dann vielleicht kurzfristig mit Klimaanlagen eine Veränderung hat, aber das ist nicht der Weisheit letzter Schluss, sondern es braucht hier beim Klimaschutz muss man ansetzen und nicht bei der Frage von Klimaanlagen. Und muss man die Menschen auf diesem Weg mitnehmen. Und das muss der Politik gelingen. Und da ist sozusagen immer dieses Beschönigen und es wird schon nicht so schlimm und es wird schon alles nicht so problematisch. Und es ist der Hochwasserschutz schon angesprochen worden. Hier arbeitet man vorausschauend sozusagen, welche Ereignisse können passieren mit Statistiken, was kann passieren. Und hier investiert man auch in die Zukunft. Und genau diese Investitionen würde man auch beim Klimawandel wünschen.
1: Lukas Mandl, die Sache der Klimaanlagen wird zu einem politischen Thema. Die Rechtspopulisten sagen, das muss jetzt die konkrete Antwort auf die konkrete Notsituation sein und alles andere ist langfristig und da weiß man nicht, was herauskommt. Läuft man da nicht als Politiker ins Messer, diesen Argumenten, weil jeder, der eine Familie hat und in der Hitze, übermäßigen Hitze lebt, wird sich natürlich wünschen, dass es eine Klimaanlage gibt. Wenn man dem sagt, ja, das ist Klimaanlagen machen das Klima, verschlimmern die Situation im Klima, dann wird man dann nicht sehr viel Verständnis dafür aufbringen.
2: Also ich habe mir für meine Brüsseler Mietwohnung einen Ventilator besorgt in diesen extrem heißen Tagen, keine Klimaanlage. Das hat für mich ausgereicht. Ich behaupte nicht, dass das für einen alten Menschen beispielsweise ausreicht. Ich halte das, was Extremisten, Linksextremisten, Rechtsextremisten, ganz egal, da immer wieder verbreiten, für eben unseriös. Das spricht ja schon für sich selbst. Es ist eigentlich eine Chuzpe und Paradox, über den Klimawandel zu besprechen und dann zu behaupten, Klimaanlagen wären eine Maßnahme, um mit dem Klimawandel umzugehen. Das ist natürlich Unsinn, auch wenn es in der einzelnen Situation in einem Hitzesommer für Einzelne hilfreich sein kann. Mir gefällt das Beispiel vom Segelschiff von Lena Schilling sehr gut. Die Segel richtig zu setzen, um am Schluss richtig anzukommen, ist entscheidend. Ich will nur ergänzen, wir sind halt auf diesem Segelschiff als Europa nicht Kapitän. Wir sind nicht einmal Steuermann, wir sind einer von vielen Matrosen und vorläufig, for the time being, wie man hier sagen würde, werden wir ausgelacht von den anderen auf diesem Schiff dafür, dass wir eben die Segel so setzen wollen, dass wir dem Klimawandel begegnen. Also die Stärke Europas nach außen, unser geopolitisches Gewicht, das natürlich untrennbar verbunden ist auch mit unserer Hardpower, auch mit der Wahrnehmung unserer Softpower, also unserer Stärke in Entwicklungshilfe und internationalen Partnerschaften und unserer Wirtschaftskraft, das alles müssen wir in die Waagschale legen, damit es wirklich gelingt, dass die Menschheit dem Klimawandel begegnet.
1: Lena Schilling, welche Rolle spielt aus Ihrer Sicht Österreich innerhalb der EU in der Klimapolitik? Was herauskommt, ist ja immer auch eine Folge ganz unterschiedlicher Faktoren. Die Abgeordneten haben was zu reden, die Kommission hat was zu reden, aber die Mitgliedstaaten haben letztlich immer das entscheidende Wort. Österreich hat lange die Vorstellung von sich selbst gehabt, wir sind Vorreiter in irgendeiner Weise. Das ist wahrscheinlich nicht mehr gegeben, aber welche Rolle sehen Sie für die österreichische Bundesregierung in der EU, in der Klimapolitik?
4: Ja, das ist eine Entwicklung, die ich mit Bedauern verfolge. Wir sind von einem Driver von Klimaschutz im letzten Mandat zu einem Bremsklotz geworden. Und das kann ich in ein paar konkreten Beispielen festmachen. Es war Österreich während den Ratsverhandlungen zum 2040-Klimaziel, die mitten in der Nacht, so um 2 oder 3, wie die Verhandlungen noch gelaufen sind, gesagt hat, wir brauchen diese Gratiszertifikate. Das war Österreich, das war eine von den Bedingungen Österreichs, um dem 2040-Klimaziel zuzustimmen, dass wir eben mehr Geld an Unternehmen, die viel Treibhausgasemissionen ausstoßen, geben müssen. Das wäre ein ganz konkretes Beispiel aus dem letzten Winter. Ein anderes Beispiel jetzt mit der Methanverordnung. Es gibt 13 Länder, die eben einen Brief geschrieben haben, wo es darum geht, die Methanverordnung um 3 Jahre zu verschieben. Was ist die Methanverordnung? Vielleicht auch nur, dass man sich das vorstellen kann. Da geht es um zum Beispiel Pipelines, wo LNG transportiert wird. Und diese Methanverordnung wird vorsehen, dass man die überprüfen muss und dass man schauen muss, dass diese Pipelines auch dicht sind, weil Methan ist natürlich ein Treibhausgas, das sehr gefährlich ist, das auch sehr stark ist und wo ganz klar ist, dass wir das eindämmen müssen. Ich verstehe diese Verschiebung nicht, ich halte sie für falsch. Das sind nur 2 ganz konkrete Beispiele, damit sich Leute was vorstellen können. Und in einer Zeit, wo man das Gefühl hat, und ich glaube, alle Leute, die in heißen Wohnungen gesessen sind, und da möchte ich dem Günter Siedl recht geben, das ist natürlich eine soziale Frage, wenn wir uns anschauen, wer in Häusern, die nicht gut gedämmt sind, also wir reden viel von Klimaanlagen, ich würde auch gerne über Dämmung reden und Sanierung, aber gut, das sind die, die am meisten leiden, die Leute, die keinen Garten haben, wo sie rausgehen können, die in engen Städten wohnen, wo es wenig Grünflächen gibt, das ist ein Problem. Aber genau, ich glaube, um den Punkt auch noch fertig zu machen, der Kern dieser ganzen Geschichte ist, dass Österreich sich gerade nicht mit rumkleckert, wenn es um den Klimaschutz geht. Und es ist gerade aus einer Position kommend, wo wir die Möglichkeit haben, extrem fatal, wenn wir uns alle anfühlen, als wird die Erde brennen, dass es wahnsinnig wenig Grünflächen gibt, das ist ein Problem. Aber genau, ich glaube, um den Punkt auch noch fertig zu machen, Der Kern dieser ganzen Geschichte ist, dass Österreich sich gerade nicht mit rumkleckert, wenn es um den Klimaschutz geht. Und es ist gerade aus einer Position kommend, wo wir die Möglichkeit haben, extrem fatal, wenn wir uns alle anfühlen, als wird die Erde brennen, es ist wahnsinnig heiß, es hat über 40 Grad.

0: plaudieren.
1: Weil es ja auch nicht stimmt. Österreich hat einen weit überdurchschnittlichen Anteil an erneuerbaren Energien. Österreich ist Vorreiter in vielen Technologien, etwa beim grünen Wasserstoff sind es österreichische Innovatoren, Erfinderinnen, Erfinder, die da vieles voranbringen. Ich glaube, wir müssen uns nicht verstecken. Ich habe schon betont, Europa muss sich weltweit nicht verstecken. Wichtig ist, dass wir vorankommen und selbstverständlich stimme ich dem zu, dass der Klimawandel eine soziale Frage ist, so wie alles, womit wir politisch umzugehen haben, eine soziale Frage ist, weil es ja letztlich das Gemeinwesen ist, dem wir dienen wollen. Dem Gemeinwohl zu dienen, ist die ganze politische Aufgabe. Und selbstverständlich ist es auch eine soziale Frage, dass europäische Unternehmen wieder auf den Erfolgskurs kommen, damit Arbeitsplätze erhalten bleiben, damit das österreichische Niveau, das europäische Niveau von Gesundheitsversorgung, von Pensionssicherung erhalten bleibt. Das ist alles nicht gesichert. Ich glaube, der Begriff Krise, wie ich schon ausgeführt habe, trifft auf das Klima zu, aber er trifft eben auch auf andere Bereiche zu. Und rauszukommen aus diesen Krisen, zukünftigen Generationen ein lebenswertes Europa, eine lebenswerte Welt zu hinterlassen, im Bereich Klima, aber auch in allen anderen Bereichen, ist wichtig. Ich darf zurückgreifen auf die Enzyklika von Papst Franziskus, Laudato Si, mit der auch selbst das Oberhaupt der katholischen Kirche begründet hat, dass der Klimawandel eine soziale Frage ist, weil es ja unser gemeinsamer Planet ist, der unsere Wohnung ist gewissermaßen für alle Menschen und dass wir hier leben können, dass wir gedeihlich leben können, dass alle hier gedeihlich leben können, das muss ja ein politisches Anliegen sein. Also ich glaube, wie wir hier sitzen, ist die Frage des Wie entscheidend. Für mich ist immer die Frage des 360-Grad-Rundblicks entscheidend, um nicht gewissermaßen Schlagseiten zu entwickeln. Aber die Frage des Ob, die gibt es im politischen Spektrum vielleicht bei Extremisten, aber in der breiten politischen Mitte geht es um das Wie.
0: Günter Siedl, wie hat sich Österreichs Rolle in der Formulierung der europäischen Klimapolitik verändert in der letzten Zeit?
2: Das betrifft ja nicht nur Österreich, sondern auch andere Länder. In Zeiten, wo rechtspopulistische und rechtsextreme Parteien, die den Klimawandel auch ganz offen leugnen und sagen, dass diese Maßnahmen alle nicht notwendig sind, derartige Umfrageergebnisse oder Wahlergebnisse einfahren, ist es schon so, dass manche in der Politik durchaus ein bisschen kalte Füße bekommen und dann gewisse Maßnahmen zurückdrehen, die von diesen Kräften auch kritisiert werden. Und ich glaube, das geht jetzt darum, dass man in Zeiten vielfacher Krisen, die auch für die Bevölkerung natürlich auch über die Medien auch täglich in die Wohnzimmer oder auf die Handys transportiert werden, dass man in diesen Zeiten noch Kurs hält. Und ich glaube, das ist wichtig und dass man eine Zukunftsperspektive zeichnet. Europa muss als Wirtschaftsstandort wird attraktiv werden mit tollen neuen Produkten und wir müssen auch der Welt zeigen, wie man ökonomisch erfolgreich sein kann und den Klimaschutz mitnimmt. Und ich glaube, das muss der Weg sein. Und diese Zukunftsperspektive muss man aufzeichnen. Und das ist, glaube ich, das, wo sicherlich noch mehr, wo es mehr Ambition braucht, weit mehr Ambition braucht. Und einen Punkt, den habe ich in meiner Partei auch deponiert, damals bei den Koalitionsverhandlungen, ob der Klimaschutz beim Landwirtschaftsministerium gut aufgehoben ist, wage ich sehr zu bezweifeln.
0: Bitte.
1: Herr Löw, wenn ich das noch sagen darf. Jetzt wollte ich gerade mit Sie voll und ganz zustimmen darin, dass wir der Welt beweisen, wir können ökonomisch vorankommen und das Klima schützen. Das muss der europäische Weg sein. Und positiv gesprochen können wir auch optimistisch bleiben, dass das Schule macht. Andererseits, weil es jetzt zweimal gesagt wurde, also besonders in Österreich, wo wir nicht irgendwelche riesigen Food-Konzerne haben, sondern der kleinstrukturierte bäuerliche Familienbetrieb vorherrscht in der Landwirtschaft, sind es die Landwirtinnen und Landwirte, die die Natur schützen, das Klima schützen, das Land pflegen. Und das gehört auch einmal dazu gesagt, damit es auch erwähnt ist und damit es nicht so klingt, als wäre der Gärtner der Bock, weil der Gärtner ist noch immer der Gärtner.
0: Wo wird, zum Abschluss, wo wird Europa in Sachen Extremwetter in 10 Jahren stehen, angesichts der politischen Realitäten, mit denen wir konfrontiert sind, Lena Schilling?
3: Das Gute ist, der Drops ist noch nicht gelutscht. Wir können noch ordentlich was rumreißen. Im Moment, und das stimmt, sind die Mehrheiten bedrückend, wenn wir uns anschauen, was für Klimapolitik wir bräuchten und was für Klimapolitik.

0: Politik gerade passiert, ist es ein Zurückrudern statt mutig vorangehen. Und das wird uns ordentlich was kosten. Das wird uns Geld kosten, wenn es um Katastrophen geht, die wir dann wieder reparieren müssen. Das wird uns leider Menschenleben kosten. Das wird uns Lebensqualität kosten. Aber, und das ist ja, warum ich in die Politik gegangen bin und ich glaube auch, warum die Herren an meiner Seite am Tisch sitzen, weil wir versuchen, es besser zu machen, weil es ein Bemühen darum gibt, dass wir Zukunft gestalten können. Und ich glaube, gerade wenn es um so große Klimafragen geht, haben ganz viele junge Menschen irgendwann am Weg auch Hoffnung verloren. Und ich weigere mich aber, die Hoffnung zu verlieren. Ich möchte die Hoffnung einfach nicht verlieren, weil ich ganz trag dran glaub, dass wenn Menschen sich anstrengen, wir als Menschheit, als EU uns bemühen, es besser zu machen, dann können wir Schritte gehen. Aber dafür braucht es andere Mehrheiten, das ist klar, eine andere politische Realität. Und darum möchte ich gern kämpfen.
1: Der Schwerpunkt Klima ist bei allen Abgeordneten hier nicht in Frage gestellt worden. Die politischen Realitäten sind ein bisschen komplizierter. Noch einmal in Sachen Extremwetter, wo werden wir in 10 Jahren stehen, Katharina Grobshofer?
2: Es wird wahrscheinlich noch mal schlimmer werden, bevor es besser wird. Aber um auch was Positives zu sagen, vor 10 Jahren sind wir auf 3,8 Grad Erwärmung zugesteuert. Jetzt sind es unter Anführungszeichen nur noch 2,8 im globalen Durchschnitt.
1: Also es hat etwas funktioniert.
2: Es hat etwas funktioniert. Sehr viele rechte Parteien wollen das jetzt zum Anlass nehmen, um Klimaschutz abzusagen. Aber ich glaube, es ist eigentlich eine Bestätigung, dass er funktioniert. Und gerade wenn man sich den Ausbau von Erneuerbaren ansieht, der leider nicht nur in der EU oder woanders stärker als in der EU gebracht wird, dann sehen wir, dass es möglich ist. Und jetzt kann man hoffen, dass diese Beschleunigung einfach nochmal zunimmt.
1: Das war's für dieses Mal. Ich bedanke mich sehr herzlich bei den Europaabgeordneten Lena Schilling, Lukas Mandl, Günter Siedl, dass sie in dem nicht ganz kleinen Gebäude des Europaparlaments in Straßburg ins Studio gefunden haben. Danke Katharina Grobshofer aus der Falter-Redaktion. Ich verabschiede mich von allen, die uns in den freien Radios zuhören. 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Ursula Winterauer hat die Signation gestaltet. Jakob Levi-Tauchner kümmert sich um die Audiotechnik für diese Sendung gemeinsam mit dem audiovisuellen Dienst des Europaparlaments. Vielen Dank. Ich darf mich verabschieden. Bis zur nächsten Folge.

Ja, in kurze Zeilen, sagen wir so, in kurz und bündig. Spanien hat tatsächlich die Weltmeisterschaft 2026 gewonnen. Wir lassen langsam heute abklingen mit einigen Kommentaren, mit ein bisschen was, weil die dabei waren, die haben natürlich alles sehr intensiv miterlebt. Und es war von 11. Juni bis 19. Juli intensiv. Fußball in alle Munde, in alle Häuser, und für uns, für die spanische Community in Kärnten, ganz speziell das Public Viewing in Klagenfurt. Natürlich wissen wir jetzt schon, dass anderen auch in die kleineren Ortschaften auch dabei waren. Wir waren natürlich alle der gleichen Meinung, wir sind alle beschäftigt, wir wollen gleich alle gewinnen. Ich glaube, das wollten alle Gruppen natürlich. Eine muss gewinnen, der Rest muss sich dann eben abfinden, fürs nächste Mal weiter probieren. Wir hatten schon seit 2012, also 16 Jahre, nicht mehr gewonnen. Nur noch von den alten Sieg gelebt. Jetzt haben wir das erneuert. Jetzt haben wir eine Weile zu tun. Und jetzt geben wir auch eine Weile Ruhe. Und es ist natürlich ein schönes Gefühl, wenn man gewonnen hat, wenn man das alles miterlebt hat. Es ist aber nicht mehr gewonnen. Nur noch von den alten Sieg gelebt. Jetzt haben wir das erneuert. Jetzt haben wir eine Weile zu tun, und jetzt geben wir auch eine Weile Ruhe. Und es ist natürlich ein schönes Gefühl, wenn man gewonnen hat, wenn man das alles miterlebt hat. Es ist auch eine Zugehörigkeit.

Quatschen. Es hat uns sehr gut gefallen. Wir danken auch die Möglichkeit, die wir durch die Stadt Klagenfurt bekommen haben. Und wir haben jetzt dann diese Zyklus Fußball somit und mit dem kommenden Lied, weil das muss ja auch mal sein, verbindet. 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

0: willkommen auf Eremia, dem schönsten Planeten im Sonnensystem, dem Frieden, dem Glück.
1: Morgen ist mein 12. Geburtstag. Ich liege im Bett und überlege, wer morgen alles zu meiner Geburtstagsparty um 16 Uhr kommt und kann wieder mal einfach nicht einschlafen. Wie spannend oder wie toll es doch jetzt wäre, wenn mein größtes Idol Captain Planet an mein Fenster klopfen würde und mich abholen würde, weil er meine Hilfe bräuchte, weil sein kleines Baby das Atomium entführt wurde. Er würde mich abholen, wir würden noch meinen besten Freund, den Yoshi, abholen und wir würden direkt über die Milchstraße zum Planeten Eremia fliegen.
2: Sie haben nun die Gelegenheit, meine hier Damen an Bord. Und Herren, Sie haben nun die Gelegenheit hier an Bord.
3: Laufen wie Gleise durch die Nacht. Laufen wie Gleise durch die Nacht. Die Zeitfäden. Die Zeitfäden.

Mensch, wir sind doch hier nicht auf einer Kaffeefahrt.

0: Meine Damen und Herren, wir haben uns heute versammelt, um unsere kodierten Sendeanstalt Einheiten wieder einmal zusammenzubringen, um zu sehen, ob sie denn auch noch zusammenpassen. Dies werden wir gleich in einem Versuch, in dem sogenannten Studio Projects Versuch, werden wir dies versuchen umzusetzen und zu sehen, ob die Pole noch auf der richtigen Seite sind. Ich zähle jetzt von 10 rückwärts. Wenn ich bei 0 angekommen bin, geht es los. Bitte bereiten Sie sich vor. 10, 9, 8, 7, 6, 5, 3, Schnauze, 5, 4, 3, 2, 1, 0, es geht los.
1: Hui, wie warm es doch hier ist. Wir müssen gleich mal unsere ganzen Sachen ausziehen. Ich finde, wir ziehen uns aus. Schau doch mal, hier sind alle total nackig. Und wie warm es hier doch ist. Und alles total samtig. Und der Boden ist blubbert total. Und es ist so weich und geschmeidig. Ja, oh Gott, was ist es? Es ist eine Frau. Sie ist blau. Oh Gott, und schau dir ihre Krallenfüße an. Und was macht sie da? Und da hinten ist noch ein... Schau, sie verteilen an alle Honig. Was ist das? Ist das Honig? Es sieht, alles schaut aus wie Honig.
2: Also mir gefällt's hier. Ich muss sagen, mir gefällt's hier.
1: Und diese schöne schön Musik hier auch überall. Hörst du sie?
2: How's your day?
1: Ich weiß nicht, sie kommt von dort hinten oder von... Ja, überall. Und schau dir doch mal diese witzigen, was sind das für Gebilde, wo diese Frauen, diese Grünen, jetzt werden sie wieder türkis und lila. Diese Gebäude, wo sie herauskommen, ist was, es schwebt. Ein Hausboot oder ein Wohnmobil. Und schau dir doch mal an, wie glücklich sie alle sind. Alle sind glücklich und strahlen und alle spielen miteinander. Jeder spielt. Sie krabbeln auf dem Boden rum mit ihren Krallen, die Krallen.
3: Und jetzt kommt der alle her. Und jetzt ganz
1: Krallen, schau dir die Farben der Krallen an. Alle sind so... Nee, sie schweben über den Blubberbläschen. Die grünen Krallen und vor allen Dingen, jeder hat sie in einer anderen Farbe lackiert. Wo lassen sie sich denn immer diese Farben so lackieren?
3: Entschuldigung. Transporter.

Et c'est tout.

0: Lass mich mal in Ruhe, lieber. Ja. Nee, lass mich mal auf. Nee, erzähl mal lieber nicht sowas jetzt. Nee. Ich bin jetzt auch gerade. Ja, es ist cool und so, aber nee, nicht jetzt. Hör mal auf.
1: Come to me and stay forever.

0: total schön hier. Vielleicht sollten wir einfach unser Leben zu Hause vergessen.
1: Komm, wir nehmen auch etwas Honig.
0: Ja. Konsistenz.
2: Mmh,
0: Bananenmilch, du hast recht. Oh, es schmeckt bei jedem Probieren
1: anders.
0: Oh Gott, wie toll dieses Land doch ist.
1: Wir
0: schau, wir bleiben. Ich finde auch, wir bleiben. Wenn wir das Atomium nicht finden, dann bleiben wir einfach hier.
1: Schau mal, da ist eine freie Insel.
0: Oh, dann gehen wir doch mal mit auf die freie Insel. Dann gehen wir wieder mal raus. Da hinten! Oh Gott, das ist das Atomium. Es ist genauso, wie es Captain Planet immer beschrieben hat in seinen Comics.
3: Oh Gott, ich bin schon überrascht. Es wollte den Atomium. Oh Gott.
4: Ich hatte mein Atomium verloren beim Aussteigen aus dem Taxi gestern Abend. Und sie haben es wiedergefunden. Ich bin so froh darüber. Das ist total klasse. Er hat mir Bescheid gesagt, das war ganz einfach. Ich habe es wiedergefunden.
0: Ja, wir kommen und bringen das Atomium mit.
4: Ja, okay.
0: Atomium, jetzt müssen wir wieder so einen netten Einheimischen finden, der uns hier vorhin hergeflogen hat, damit er uns wieder zurückbringt.
1: Da hat einer einen ganz großen Riesenschritt.
0: Aber ist es denn hier? Ja? Auf die andere Seite? Oh, danke, Atomium. Jetzt komm doch.
1: Halt dich fest.
0: Oh, das Atomium. Ich glaube, es wird ja nie mehr gut.
1: Es sieht es einfach.
0: Es sieht ganz traurig aus. Atomium, ja. Och, es weint es. Das sind alles total in Ordnung. Wir fliegen los.
4: Auszuhalten, nur. Schlecht geschlafen und der ganze Mist irgendwie unglaublich nicht geworden. Weißt du? Das ist mir so wichtig und jetzt habe ich es wieder, ey. Ich bin total froh.
0: Danke.
4: Echt danke.
0: Da hinten, ich sehe ihn, Captain Planet. Oh Gott, er tanzt total. Er ist unter der Masse. Komm, wir gehen vorne.
1: Wir haben das Atomium mitgebracht.
0: Wir haben das Atomium, Captain Planet. Oh.
5: Das ist es.

0: Neugier auf den Planeten Eranina. Abenteuerlust, Freude am Risiko. Der Sinn kam erst später dazu und völlig zufällig. Er hat nie geplant.
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